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1: Hallo liebe Autofahrer, auf der A31 Leer Richtung Meppen zwischen Leer Nord und Leer West besteht Gefahr durch ein defektes Fahrzeug. Außerdem wird geblitzt auf der Herzlaker Straße in Löningen sowie auf der Hansastraße in Bünde. Radio Osnabrück wünscht euch eine gute Fahrt.
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1: Ich bin Ursula Winkler. Nach dem vorläufigen Stopp für die von der Bundesregierung versprochene Entlastungsprämie hat Bundeskanzler Merz Beratungen der Koalition über andere Lösungen angekündigt. Wir werden darüber diskutieren, was wir noch tun können, sagte er.
2: Es war eine Schlappe für die Bundesregierung. Ihr Plan, dass Beschäftigte vom Arbeitgeber bis zu 1.000 Euro steuerfrei bekommen können, ist erst einmal vom Tisch. Der Bundesrat stimmte dem Gesetzentwurf nicht zu, wegen der befürchteten Einnahmeausfälle. Ob die Regierung nun den Vermittlungsausschuss anruft, um dort nach einem Kompromiss zu suchen, ist noch offen. Das Thema Entlastungen dürfte auf jeden Fall zentral sein beim Koalitionsausschuss am kommenden Dienstag. Thomas Brock, Berlin.
1: Kreml-Chef Putin ist bereit zu direkten Gesprächen mit dem ukrainischen Präsidenten Selenskyj, aber nur in der russischen Hauptstadt. Wer sich mit ihm treffen wolle, müsse nach Moskau kommen, sagte Putin. Selenskyj schließt bisher eine Reise nach Moskau aus. Putin betonte, dass eine friedliche Lösung des Konflikts Sache der Ukraine und Russland sei. Aber wenn jemand helfen wolle, seien sie dafür dankbar. Obwohl sich die USA bisher um Vermittlung bemüht hatten, könne er sich von europäischer Seite Ex-Bundeskanzler Schröder als Vermittler vorstellen. Nach dem Hantavirus-Ausbruch auf einem Kreuzfahrtschiff wachsen die Sorgen vor weiteren Infektionen. Experten beruhigen aber. Am Morgen soll das Schiff die Kanareninsel Teneriffa erreichen und vor einem Hafen anlegen. Die Ausschiffung der Menschen soll dann bei Tageslicht beginnen. Bisher sind 3 Menschen gestorben, ein niederländisches Ehepaar und eine Deutsche.
3: Für die fast 150 Menschen an Bord des von Infektionen mit dem Hantavirus betroffenen Kreuzfahrtschiffes Hondius geht eine 40-tägige Odyssee zu Ende. Wenn alles klappt wie geplant, können die Menschen aus 23 Nationen nun von der spanischen Ferieninsel Teneriffa aus endlich in ihre Heimat fliegen. Dort aber könnte sie eine längere Quarantäne erwarten, denn eine Entwarnung gibt es wegen der langen Inkubationszeit und unzuverlässiger Testmethoden erst Wochen nach dem letzten Kontakt mit einem Erkrankten. Jan-Uwe Ronneburger, Spanien.
1: Zum Fußball. Im Abendspiel der Bundesliga hat der FC Bayern beim VfL Wolfsburg mit 1:0 gewonnen. Zuvor hatte sich RB Leipzig das Ticket für die Champions League geholt mit einem 2:1-Sieg gegen St. Pauli. Die weiteren Ergebnisse: Hoffenheim-Bremen 1:0, Augsburg-Gladbach 3:1 und Stuttgart-Leverkusen ebenfalls 3:1.
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4: Momentan haben wir in Bersenbrück 10 Grad, dazu Freren 9 Grad. In dieser Nacht ist es teils klar, teils ziehen lockere Wolken durch. Dazu bleibt es ruhig und frisch bei 7 bis 12 Grad. Nach Sonnenaufgang zeigt sich vielerorts die Sonne. Später ist es freundlich bis heiter und am Nachmittag angenehm mild mit 16 bis 19 Grad. Der Radio Osnabrück 3-Tage-Trend. Morgen gibt es einen freundlichen Mix aus Sonne und Wolken. Im Tagesverlauf sind einzelne Schauer möglich und es ist etwas kühler. Am Dienstag ist es morgens stellenweise frisch. Danach bleibt es oft sonnig und trocken in der Region Osnabrück und im Weser-Ems-Gebiet. Zur Wochenmitte setzt sich das ruhige Frühlingswetter mit viel Sonne fort.
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5: Hallo, lieber Autofahrer. Aktuell liegen uns keine Verkehrsstörungen vor. Und uns liegt nur ein Blitzer vor, auf der Hansastraße in Bünde. Gute Fahrt wünscht euch Radio Osnabrück.
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1: Derzeit in Bad Lahr 10 Grad, dazu Wagenfeld 8 Grad. In der Nacht bleibt es meist klar und ruhig mit frischen 7 bis 10 Grad. Am Sonntag zeigt sich häufig die Sonne, später ziehen lockere Wolken durch und am Nachmittag wird es angenehm mild mit 16 bis 19 Grad. Im Adland und Richtung Oldenburger Münsterland können auch mal dichtere Wolken dabei sein.
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2: Hallo liebe Autofahrer, aktuell liegen uns keine Verkehrsstörungen vor. Es ist nur ein Blitzer gemeldet, in Bünde auf der Hansastraße. Gute Fahrt wünscht euch Radio Osnabrück.
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1: Ich bin Ursula Winkler. Wie geht es weiter nach dem vorläufigen Aus für die umstrittene 1.000 Euro Entlastungsprämie? Die Bundesregierung sucht nun nach Alternativen, um die Menschen in Deutschland bei den steigenden Energiepreisen zu unterstützen.
2: Wegen schlechter Umfragewerte und internen Streits steht Schwarz-Rot bereits unter Druck. CSU-Chef Markus Söder warnt die Koalition in der Welt am Sonntag nun vor einem Scheitern. Möglicherweise könnte eine Lösung aber komplett anders aussehen als mit der Prämie geplant. Bundeskanzler Friedrich Merz kündigte zumindest Gespräche über neue Wege an, um die gestiegenen Belastungen durch die Energiepreise abzufedern. Am Dienstag soll im Koalitionsausschuss über das weitere Vorgehen beraten werden. Babette Büchner, Berlin.
1: Im kommenden Jahr könnte es deutlich weniger Behandlungen in den Arztpraxen geben, wegen der geplanten Einsparungen im Gesundheitswesen. Nach Angaben der kassenärztlichen Vereinigungen wären dadurch rund 46 Millionen Behandlungsfälle nicht finanziert.
3: Die Kassenärzte schlagen Alarm. Es drohen noch weniger Arzttermine, noch längere Wartezeiten und noch mehr Aufnahmestopps in Praxen. Denn das Gesetz sieht weniger Extrazahlungen an Ärzte vor. Aber die seien Unternehmer, sagt Kassenärztechef Gassen der Bild. Gibt es weniger Geld, müssten die Praxen ihre Angebote eben einschränken. Das Sparpaket soll dafür sorgen, dass die Beiträge der gesetzlichen Krankenkassen nicht weiter ansteigen. Das Gesetz muss noch durch den Bundestag und Bundesrat. Thomas Bremser, Nachrichtenredaktion.
1: Das vom Hantavirus-Ausbruch betroffene Kreuzfahrtschiff Hondius soll heute die Kanareninsel Teneriffa erreichen und vor einem Hafen anlegen. Die Ausschiffung der Menschen soll dann bei Tageslicht beginnen. Die Heimreise der deutschen und anderen europäischen Passagiere ist laut spanischen Behörden gesichert. Sie werden in versiegelten Fahrzeugen über einen abgesperrten Korridor transportiert und direkt in ihre Herkunftsländer zurückgeführt. 3 Menschen waren an Bord gestorben. Zum Fußball. Im Abendspiel der Bundesliga hat der FC Bayern beim VfL Wolfsburg mit 1:0 gewonnen. Zuvor hatte sich RB Leipzig das Ticket für die Champions League geholt mit einem 2:1-Sieg gegen St. Pauli. Die weiteren Ergebnisse: Hoffenheim-Bremen 1:0, Augsburg-Gladbach 3:1 und Stuttgart-Leverkusen ebenfalls 3:1.
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5: Aktuell meldet Osnabrück-Westerberg 10 Grad, dazu Mollbergen ebenfalls 10 Grad. In der Nacht ist der Himmel meist klar oder nur locker bewölkt. Dazu bleibt es ruhig und frisch bei etwa 7 bis 10 Grad. Nach Sonnenaufgang setzt sich rasch die Sonne durch und bis zum Nachmittag ist es freundlich und mild mit 17 bis 19 Grad. Der Radio Osnabrück 3-Tage-Trend. Morgen zeigt sich der Tag in der Region Osnabrück und im Weser-Ems-Gebiet insgesamt freundlicher, aber nicht mehr ganz so mild. Dazu ziehen vorübergehend dichtere Wolken und vereinzelt etwas Regen durch. Am Dienstag ist es teils sehr frisch, danach gibt es wieder mehr Sonne und es bleibt trocken. Auch am Mittwoch zeigt sich viel Sonne bei nur wenigen Wolken im Sendegebiet.
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6: Hallo liebe Autofahrer, alles frei auf den Straßen, keine Staus oder Verkehrsbehinderungen. Nur ein Blitzer ist derzeit aufgebaut. Radio Osnabrück wünscht euch eine gute und sichere Fahrt.
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1: Guten Morgen. Momentan haben wir in Osnabrück 9 Grad, dazu Vechta 10 Grad. In der Nacht ist es im Weser-Ems-Gebiet meist klar und ruhig mit frischen 7 bis 11 Grad. Nach Sonnenaufgang bleibt es freundlich mit viel Sonne. Am Nachmittag gibt es angenehme 17 bis 19 Grad und nur einen schwachen bis zeitweise spürbaren Wind.
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2: Hallo liebe Autofahrer, ruhiger und störungsfreier Verkehr im Sendegebiet. Meldungen über Blitzer oder Abstandsmessungen liegen uns derzeit nicht vor. Radio Osnabrück wünscht euch eine gute Fahrt.
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1: Ich bin Ursula Winkler. Das vom Hunter-Virus-Ausbruch betroffene Kreuzfahrtschiff Hondius soll am Morgen Teneriffa erreichen und vor einem Hafen anlegen. Die Ausschiffung der Menschen soll dann bei Tageslicht beginnen. Der Chef der Weltgesundheitsorganisation WHO Tedros hat sich persönlich an die Menschen auf Teneriffa gewandt und gesagt, das Risiko sei gering.
2: Es ist sehr ungewöhnlich, dass sich der WHO-Chef in einem Brief direkt an die Bewohner der Insel richtet. Er verstehe ihre Sorgen. Aber die seien unbegründet. Der Transport der Passagiere zu den Flugzeugen sei bestens organisiert, ein Kontakt mit Bürgern oder auch nur Gegenständen auf der Insel gar nicht möglich. Außerdem sei es erfreulich, dass auf dem Kreuzfahrtschiff kein neuer Verdachtsfall aufgetreten sei. Grundsätzlich versicherte der WHO-Chef erneut, dass das Hunter-Virus nicht mit Covid vergleichbar sei. Aus Wien, Matthias Röder.
1: Nach dem vorläufigen Stopp für die von der Bundesregierung versprochene Entlastungsprämie hat Bundeskanzler Merz Beratungen der Koalition über andere Lösungen angekündigt. Wir werden darüber diskutieren, was wir noch tun können, sagte er.
3: Es war eine Schlappe für die Bundesregierung. Ihr Plan, dass Beschäftigte vom Arbeitgeber bis zu 1.000 Euro steuerfrei bekommen können, ist erst einmal vom Tisch. Der Bundesrat stimmte dem Gesetzentwurf nicht zu, wegen der befürchteten Einnahmeausfälle. Ob die Regierung nun den Vermittlungsausschuss anruft, um dort nach einem Kompromiss zu suchen, ist noch offen. Das Thema Entlastungen dürfte auf jeden Fall zentral sein beim Koalitionsausschuss am kommenden Dienstag. Thomas Brock, Berlin.
1: Sowohl die russischen als auch die ukrainischen Streitkräfte nutzen nach Angaben aus Kiew die aktuelle Feuerpause zum Heranführen von Verstärkungen sowie zur Rotation ihrer Truppen. Daneben würden auch neue Waffen und Munition an die Frontlinien herangebracht, sagte ein ukrainischer Armeesprecher. Die Lage an den Fronten sei vorerst ruhig. Zwar gäbe es noch einzelne Kämpfe, doch diese seien deutlich weniger intensiv. Zum Fußball. Im Abendspiel der Bundesliga hat der FC Bayern beim VfL Wolfsburg mit 1:0 gewonnen. Zuvor hatte sich RB Leipzig das Ticket für die Champions League geholt mit einem 2:1-Sieg gegen St. Pauli. Die weiteren Ergebnisse: Hoffenheim-Bremen 1:0, Augsburg-Gladbach 3:1 und Stuttgart-Leverkusen ebenfalls 3:1.
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4: Guten Morgen. Im Moment in Bad Rothenfelde 6 Grad, dazu Dinklage 9 Grad. In der Nacht ist es bei uns ruhig und meist klar. Die Temperaturen liegen zwischen 8 und 10 Grad. Nach Sonnenaufgang gibt es viel Sonne und nur wenige Wolken. Am Nachmittag erreichen wir angenehme 17 bis 19 Grad. Im Süden des Teutoburger Waldes bleibt es etwas kühler. Der Radio Osnabrück 3-Tage-Trend. Morgen ist der Himmel insgesamt freundlich, zeitweise ziehen dichtere Wolken durch und vereinzelt gibt es Schauer in der Region Osnabrück und im Weser-Ems-Gebiet. Am Dienstag startet der Tag stellenweise recht kühl, danach zeigt sich die Sonne wieder öfter und es bleibt trocken. Zur Wochenmitte bleibt das ruhige und freundliche Frühlingswetter bei uns bestehen.
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5: Hallo liebe Autofahrer, auf der A30 Richtung Bad Oeynhausen ist zwischen der Einfahrt Melle-Ost und Riemsloh der Standstreifen blockiert. Es kommt zu einem Polizeieinsatz. Im Moment gibt es keine Geschwindigkeitskontrollen. Radio Osnabrück wünscht euch eine gute Fahrt.
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0: Es ist 5.30 Uhr. 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
1: Aktuell meldet Gerde 7 Grad, dazu Essen-Oldenburg ebenfalls 7 Grad. Heute Morgen ist es in der Region oft noch neblig und frisch mit 7 bis 10 Grad. Im Tagesverlauf wird es freundlicher. Die Sonne kommt immer mehr durch. Die Höchstwerte liegen zwischen 17 und 19 Grad. Der Wind bleibt meist schwach.
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2: Hallo liebe Autofahrer, auf der A30 Richtung Bad Oeynhausen ist zwischen der Einfahrt Melle-Ost und Riemsloh der Standstreifen blockiert. Es läuft ein Polizeieinsatz, Gefahr. Es ist nur ein Blitzer gemeldet. Gute Fahrt wünscht euch Radio Osnabrück.
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1: Ich bin Katrin Müller. Nach dem Hantavirus-Ausbruch auf einem Kreuzfahrtschiff wachsen die Sorgen vor weiteren Infektionen. Experten beruhigen aber, heute soll das Schiff die Kanareninsel Teneriffa erreichen und vor einem Hafen im Süden der Insel anlegen.
2: Für die fast 150 Menschen an Bord des von Infektionen mit dem Hantavirus betroffenen Kreuzfahrtschiffes Hondius geht eine 40-tägige Odyssee zu Ende. Wenn alles klappt wie geplant, können die Menschen aus 23 Nationen nun von der spanischen Ferieninsel Teneriffa aus endlich in ihre Heimat fliegen. Dort aber könnte sie eine längere Quarantäne erwarten, denn eine Entwarnung gibt es wegen der langen Inkubationszeit und unzuverlässiger Testmethoden erst Wochen nach dem letzten Kontakt mit einem Erkrankten. Aus Spanien, Jan-Uwe Ronneburger.
1: Kreml-Chef Putin hat den seit langem mit ihm befreundeten Altkanzler Schröder als Vermittler im Krieg zwischen Russland und der Ukraine ins Spiel gebracht. Obwohl sich die USA um Vermittlung bemüht hätten, könne er sich von europäischer Seite Schröder als Vermittler vorstellen, sagt Putin. Er betonte, dass eine friedliche Lösung des Konflikts Sache der Ukraine und Russland sei. Deutschland lebt in diesem Jahr schon ab heute rechnerisch auf Pump, zumindest wenn es um natürliche Ressourcen geht. Nach Angaben des Bundes für Umwelt- und Naturschutz sind dann bereits alle Rohstoffe verbraucht, die eigentlich für das gesamte Jahr reichen müssten.
3: Vor allem unser hoher Energieverbrauch ist das Problem, sagt der Umweltverband. Also Kohle, Öl und Gas, aber auch viel Verkehr, Industrie und Massentierhaltung. Heißt konkret, wenn alle Menschen weltweit so leben würden wie wir in Deutschland, bräuchten wir gleich drei Erden. Der BUND warnt deshalb, dass unser Lebensstil auf Dauer nicht funktioniert und fordert schnelleres Handeln beim Klimaschutz, zum Beispiel mit einem Tempolimit oder einem schnelleren Ausstieg aus fossilen Energien. Zoe Tessovali, Nachrichtenredaktion.
1: Zum Fußball. Im Abendspiel der Bundesliga hat der FC Bayern beim VfL Wolfsburg mit 1:0 gewonnen. Zuvor hatte sich RB Leipzig das Ticket für die Champions League geholt mit einem 2:1-Sieg gegen St. Pauli. Die weiteren Ergebnisse: Hoffenheim, Bremen 1:0, Augsburg, Gladbach 3:1 und Stuttgart, Leverkusen ebenfalls 3:1.
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6: Guten Morgen. Momentan haben wir in Nordrup 7 Grad, dazu Diepholz 8 Grad. Heute Morgen ist es bei uns oft noch klar oder leicht neblig. Die Temperaturen liegen zwischen 6 und 9 Grad. Im Laufe des Vormittags zeigt sich dann vielerorts die Sonne und am Nachmittag bleibt es freundlich mit 17 bis 19 Grad. Der Radio Osnabrück 3-Tage-Trend für die Region Osnabrück und das Weser-Ems-Gebiet. Morgen startet freundlich, später ziehen mehr Wolken auf und am Mittag sowie Nachmittag kann es etwas Regen geben. Am Dienstag gibt es wieder viel Sonne, allerdings bleibt die Früh recht kühl. Zur Wochenmitte bleibt es überwiegend sonnig und trocken, die Temperaturen ändern sich kaum.
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7: Hallo liebe Autofahrer, alles frei auf den Straßen, keine Staus oder Verkehrsbehinderungen. Aktuell sind keine Radarfallen aufgebaut. Radio Osnabrück wünscht euch eine gute und sichere Fahrt.
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2: Guten Morgen. Aktuell meldet Osnabrück Foxtrupp 7 Grad und dazu Meppen ebenfalls 7 Grad. Heute Morgen ist es bei uns in der Region noch stellenweise neblig oder wolkig und frisch bei 6 bis 9 Grad. Im Laufe des Vormittags kommt die Sonne immer mehr durch. Am Nachmittag ist es freundlich und angenehm mild mit 17 bis 19 Grad. Nur im Artland hält sich der Nebel anfangs noch etwas länger.
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3: Hallo liebe Autofahrer, aktuell liegen uns keine Verkehrsstörungen und keine Blitzer vor.
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1: Ich bin Katrin Müller. Das vom Hunter-Virus-Ausbruch betroffene Kreuzfahrtschiff Hondius wird auf Teneriffa erwartet. Der Chef der Weltgesundheitsorganisation WHO Tedros hat sich persönlich an die Menschen auf der Kanareninsel gewandt und gesagt, das Risiko sei gering.
2: Es ist sehr ungewöhnlich, dass sich der WHO-Chef in einem Brief direkt an die Bewohner der Insel richtet. Er verstehe ihre Sorgen, aber die seien unbegründet. Der Transport der Passagiere zu den Flugzeugen sei bestens organisiert, ein Kontakt mit Bürgern oder auch nur Gegenständen auf der Insel gar nicht möglich. Außerdem sei es erfreulich, dass auf dem Kreuzfahrtschiff kein neuer Verdachtsfall aufgetreten sei. Grundsätzlich versicherte der WHO-Chef erneut, dass das Hunter-Virus nicht mit Covid vergleichbar sei. Aus Wien, Matthias Röder.
1: Die Bundesärztekammer warnt vor Identitätsklau und gefälschten Darstellungen von Medizinern im Internet, auch mit Hilfe künstlicher Intelligenz. Mit manipulierten Bildern oder Videos würden Ärztinnen und Ärzten Aussagen in den Mund gelegt, mit denen dubiose Produkte und Therapien vermarktet und eine angeblich heilende Wirkung angepriesen werden sollen. Das sagte Ärztepräsident Klaus Reinhardt der dpa. Diese Anwendungen und Präparate seien oft nicht nur unnütz und teuer, sondern könnten im schlimmsten Fall die Gesundheit gefährden, so Reinhardt. Wie geht es weiter nach dem vorläufigen Aus für die umstrittene 1.000 Euro Entlastungsprämie? Die Bundesregierung sucht nun nach Alternativen, um die Bürgerinnen und Bürger bei den steigenden Energiepreisen zu unterstützen.
3: Wegen schlechter Umfragewerte und internen Streits steht Schwarz-Rot bereits unter Druck. CSU-Chef Markus Söder warnt die Koalition in der Welt am Sonntag nun vor einem Scheitern. Möglicherweise könnte eine Lösung aber komplett anders aussehen als mit der Prämie geplant. Bundeskanzler Friedrich Merz kündigte zumindest Gespräche über neue Wege an, um die gestiegenen Belastungen durch die Energiepreise abzufedern. Am Dienstag soll im Koalitionsausschuss über das weitere Vorgehen beraten werden. Babette Büchner, Nachrichtenredaktion.
1: Zum Fußball. Im Abendspiel der Bundesliga hat der FC Bayern beim VfL Wolfsburg mit 1:0 gewonnen. Zuvor hatte sich RB Leipzig das Ticket für die Champions League geholt mit einem 2:1-Sieg gegen St. Pauli. Die weiteren Ergebnisse: Hoffenheim, Bremen 1:0, Augsburg, Gladbach 3:1 und Stuttgart, Leverkusen ebenfalls 3:1.
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5: Momentan liegen die Temperaturen in Osnabrück bei 7 Grad, in Herzlake ebenfalls bei 7 Grad. Heute früh ist es in der Region stellenweise neblig oder dicht bewölkt und noch frisch mit Temperaturen zwischen 6 und 9 Grad. Im Laufe des Vormittags lockert es auf. Am Nachmittag gibt es dann viel Sonne und die Höchstwerte erreichen 17 bis 19 Grad. Dazu bleibt der Wind meist schwach. Im Drei-Tage-Trend für die Region Osnabrück und das Weser-Ems-Gebiet zeigt sich der Himmel morgen insgesamt grauer. Zeitweise fällt etwas Regen und es wird wieder kühler. Am Dienstag lockert es erneut auf. Morgens ist es teils recht frisch, später gibt es freundliche Abschnitte. Am Mittwoch bleibt es ruhig und meist sonnig in der Region.
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6: Hallo liebe Autofahrer, die Polizei meldet derzeit keine Verkehrsbehinderungen in der Region.
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0: Es ist 7.30 Uhr. 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
2: Guten Morgen, die aktuellen Wetterwerte. Bippen 8 Grad, Haaren ebenfalls 8 Grad. Heute früh ist es in der Region noch grau und stellenweise neblig mit frischen 8 bis 10 Grad. Im Laufe des Vormittags lockert es auf. Später wird es mild mit 17 bis 19 Grad und der Wind bleibt meist schwach.
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3: Hallo liebe Autofahrer. Auf der A1 Osnabrück Richtung Bremen besteht zwischen Osnabrück-Hafen und Osnabrück-Nord Gefahr durch eine ungesicherte Unfallstelle. Meldungen über Blitzer oder Abstandsmessungen liegen uns derzeit nicht vor. Gute Fahrt wünscht euch Radio Osnabrück.
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1: Ich bin Katrin Müller. Das von einem Ausbruch des Hunter-Virus betroffene Kreuzfahrtschiff ist in den Hafen Granadier der Kanareninsel Teneriffa eingefahren. Das zeigten Live-Aufnahmen des spanischen Fernsehens. Von hier aus sollen die Menschen an Bord der Hondius, darunter mehrere Deutsche, unter strengen Sicherheitsvorkehrungen zu einem nahegelegenen Flughafen gebracht und sofort in ihre Heimatländer geflogen werden.
2: Für die fast 150 Menschen an Bord des von Infektionen mit dem Hunter-Virus betroffenen Kreuzfahrtschiffes Hondius geht eine 40-tägige Odyssee zu Ende. Wenn alles klappt wie geplant, können die Menschen aus 23 Nationen nun von der spanischen Ferieninsel Teneriffa aus endlich in ihre Heimat fliegen. Dort aber könnte sie eine längere Quarantäne erwarten, denn eine Entwarnung gibt es wegen der langen Inkubationszeit und unzuverlässiger Testmethoden erst Wochen nach dem letzten Kontakt mit einem Erkrankten. Aus Spanien, Jan-Uwe Ronneburger.
1: Kreml-Chef Putin hat den seit langem mit ihm befreundeten Altkanzler Schröder als Vermittler im Krieg zwischen Russland und der Ukraine ins Spiel gebracht. Obwohl sich die USA um Vermittlung bemüht hätten, könne er sich von europäischer Seite Schröder als Vermittler vorstellen, sagt Putin. Er betonte, dass eine friedliche Lösung des Konflikts Sache der Ukraine und Russland sei. Deutschland lebt in diesem Jahr schon ab heute rechnerisch auf Pump, zumindest wenn es um natürliche Ressourcen geht. Nach Angaben des Bundes für Umwelt- und Naturschutz sind dann bereits alle Rohstoffe verbraucht, die eigentlich für das gesamte Jahr reichen müssten.
3: Vor allem unser hoher Energieverbrauch ist das Problem, sagt der Umweltverband. Also Kohle, Öl und Gas, aber auch viel Verkehr, Industrie und Massentierhaltung. Heißt konkret, wenn alle Menschen weltweit so leben würden wie wir in Deutschland, bräuchten wir gleich drei Erden. Der BUND warnt deshalb, dass unser Lebensstil auf Dauer nicht funktioniert und fordert schnelleres Handeln beim Klimaschutz, zum Beispiel mit einem Tempolimit oder einem schnelleren Ausstieg aus fossilen Energien. Zoe Tassovali, Nachrichtenredaktion.
1: Zum Fußball. Im Abendspiel der Bundesliga hat der FC Bayern beim VfL Wolfsburg mit 1:0 gewonnen. Zuvor hatte sich RB Leipzig das Ticket für die Champions League geholt mit einem 2:1-Sieg gegen St. Pauli. Die weiteren Ergebnisse: Hoffenheim, Bremen 1:0, Augsburg, Gladbach 3:1 und Stuttgart, Leverkusen ebenfalls 3:1.
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5: Guten Morgen. Aktuell meldet Osterkappeln 9 Grad, dazu Löningen 8 Grad. Der Sonntag startet bei uns noch frisch mit dichten Wolken und örtlich etwas Nebel. Im Laufe des Vormittags lockert es aber auf. Am Nachmittag gibt es freundliches Maiwetter mit milden 17 bis 19 Grad und nur schwachem Wind. Im Radio Osnabrück 3-Tage-Trend. Für die Region Osnabrück und das Weser-Ems-Gebiet zeigt sich morgen der Himmel oft grau, zeitweise fällt etwas Regen, die Temperaturen liegen bei 11 bis 14 Grad. Am Dienstag startet der Tag frisch, später wechseln sich Sonne und Wolken ab. Zur Wochenmitte bleibt es ruhig und meist trocken, mit freundlichem Frühlingswetter.
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6: Hallo, liebe Autofahrer. Auf der A1 Osnabrück Richtung Bremen zwischen Osnabrück-Hafen und Osnabrück-Nord läuft eine Unfallaufnahme Gefahr. Geschwindigkeitsmessungen wurden uns aktuell keine gemeldet. Gute Fahrt wünscht euch Radio Osnabrück.
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1: Im Studio Nadine, guten Morgen. Der VfL Osnabrück hat mit einem 1:1 gegen Ulm den Aufstieg in die zweite Bundesliga und die Meisterschaft gefeiert. An der Bremer Brücke haben Mannschaft und Fans nach Abpfiff den Meisterpokal bejubelt. Auch Bundesverteidigungsminister Boris Pistorius hat mitgefeiert und dem Team gratuliert. Am 17. Mai wird der VfL Osnabrück in Osnabrück offiziell empfangen. Oberbürgermeisterin Katharina Pötter begrüßt die Mannschaft ab 11.30 Uhr im Rathaus. Danach feiert das Team mit den Fans auf dem Markt vor dem Rathaus. Im ersten Quartal 2026 hat es im Wirtschaftsraum Osnabrück, Emsland und Grafschaft Bentheim 75 Unternehmensinsolvenzen gegeben. Das sind 7,1% mehr als im Vorjahresquartal und der höchste Stand für diesen Zeitraum seit 2014. 56 Verfahren sind eröffnet worden, 19 sind mangels Masse abgewiesen worden. Bei Wiedmarschen ist ein 40 Jahre alter Motorradfahrer gestern bei einem Überholmanöver mit einem abbiegenden Auto zusammengestoßen. Der Mann ist lebensgefährlich verletzt worden und in ein Krankenhaus gekommen. Die Autofahrerin, ihre Mitfahrerin und drei Kinder sind unverletzt geblieben. In Wiedmarschen hat es auf dem Gelände eines landwirtschaftlichen Betriebs einen Großbrand gegeben. Ein Putenstall mit rund 3000 Quadratmetern ist fast vollständig eingestürzt. Verletzt worden ist niemand. Der Schaden liegt bei etwa 1 Million Euro. Vor dem Landgericht Verden ist ein 34-Jähriger wegen Schüssen aus einem fahrenden Auto in Stur zu 5,5 Jahren Haft verurteilt worden. Das Gericht hat ihn wegen gefährlicher Körperverletzung und unerlaubten Führens einer Kurzwaffe schuldig gesprochen. Sein Bruder als Fahrer ist freigesprochen worden. Soweit die Radio Osnabrück Regionalnachrichten. 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
3: Derzeit in Menzlage 10 Grad, dazu Sögel ebenfalls 10 Grad. Bei uns in der Region Osnabrück und im Weser-Ems-Gebiet ist es am Vormittag noch oft dicht bewölkt und frisch bei etwa 10 bis 12 Grad. Im Laufe des Tages lockert es auf, die Sonne zeigt sich häufiger und die Temperaturen steigen auf angenehm milde 17 bis 19 Grad bei meist schwachem bis zeitweise leicht auffrischendem Wind.
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1: Hallo, liebe Autofahrer. Vorsicht auf der A1 Osnabrück Richtung Bremen. Zwischen Osnabrück-Hafen und Osnabrück-Nord läuft eine Unfallaufnahme. Gefahr. Derzeit wird in unserer Region nicht geblitzt. Gute Fahrt wünscht euch Radio Osnabrück.
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1: Ich bin Katrin Müller. Das von einem Ausbruch des Hunter-Virus betroffene Kreuzfahrtschiff ist in den Hafen Granadier der Kanareninsel Teneriffa eingefahren. Das zeigten Live-Aufnahmen des spanischen Fernsehens. Von hier aus sollen die Menschen an Bord der Hondius, darunter mehrere Deutsche, unter strengen Sicherheitsvorkehrungen zu einem nahegelegenen Flughafen gebracht und sofort in ihre Heimatländer geflogen werden.
2: Zur Sicherheit ist alles genau durchgeplant. Auch die Weltgesundheitsorganisation ist vor Ort. Erst stehen medizinische Checks an Bord an. Passagiere ohne akute Symptome sollen dann in kleinen Booten an Land kommen. Vom Hafen Granadilla geht es dann in versiegelten Fahrzeugen über eine abgesperrte Straße sofort zum Flughafen. Dort sollen Flieger in die 23 Heimatländer bereitstehen. Zu Hause werden die Passagiere dann wohl in Quarantäne müssen. Eine Entwarnung ist bei dem Virus wegen der langen Inkubationszeit erst nach Wochen möglich. Ursula Winkler, Nachrichtenredaktion.
1: Die Bundesärztekammer warnt vor Identitätsklau und gefälschten Darstellungen von Medizinern im Internet, auch mit Hilfe künstlicher Intelligenz. Mit manipulierten Bildern oder Videos würden Ärztinnen und Ärzten Aussagen in den Mund gelegt, mit denen dubiose Produkte und Therapien vermarktet und eine angeblich heilende Wirkung angepriesen werden sollen. Das sagte erste Präsident Klaus Reinhardt der dpa. Diese Anwendungen und Präparate seien oft nicht nur unnütz und teuer, sondern könnten im schlimmsten Fall die Gesundheit gefährden, so Reinhardt. Wie geht es weiter nach dem vorläufigen Aus für die umstrittene 1.000 Euro Entlastungsprämie? Die Bundesregierung sucht nun nach Alternativen, um die Bürgerinnen und Bürger bei den steigenden Energiepreisen zu unterstützen.
3: Wegen schlechter Umfragewerte und internen Streits steht Schwarz-Rot bereits unter Druck. CSU-Chef Markus Söder warnt die Koalition in der Welt am Sonntag nun vor einem Scheitern. Möglicherweise könnte eine Lösung aber komplett anders aussehen als mit der Prämie geplant. Bundeskanzler Friedrich Merz kündigte zumindest Gespräche über neue Wege an, um die gestiegenen Belastungen durch die Energiepreise abzufedern. Babette Büchner, Nachrichtenredaktion.
1: Zum Fußball. Im Abendspiel der Bundesliga hat der FC Bayern beim VfL Wolfsburg mit 1:0 gewonnen. Zuvor hatte sich RB Leipzig das Ticket für die Champions League geholt mit einem 2:1-Sieg gegen St. Pauli. Die weiteren Ergebnisse: Hoffenheim-Bremen 1:0, Augsburg-Gladbach 3:1 und Stuttgart-Leverkusen ebenfalls 3:1.
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4: Und hier ist sie, eure Wetterlage für diesen Sonntag. Und die macht heute ja so ein bisschen auf Frühling mit angezogener Handbremse, würde ich sagen. Jetzt am Morgen schiebt sich die Sonne immer mal wieder hinter einzelne Wolken bei aktuell rund 8 Grad. Dazu passen auch die Ortstemperaturen in Osnabrück. Im Schinkel messen wir gerade 13, sogar in Barkum sind es 12. Später wechseln sich Sonne und Wolken ganz ordentlich ab. Mehr als 18 Grad sind heute aber nicht drin. Der Wind kommt leicht aus nördlicher Richtung, also eher die frische als die laue Variante. Und am Abend dann ziehen dichtere Wolken auf bei etwa 15 Grad. Und auch die Nacht bleibt ziemlich grau mit Tiefstwerten um 6 Grad. Und hier kommt er, der Radio Osnabrück 3-Tage-Trend. Morgen am Montag wird es ziemlich wolkenreich mit einzelnen Schauern und dazu windig bei maximal 11 Grad. Dienstag ist der schon ähnlich unterwegs. Wenig Sonne, immer mal Regen und rund 12 Grad. Und der Mittwoch, immerhin ein kleiner Lichtblick. Das Wetter bleibt zwar wechselhaft, aber die Temperaturen, die schaffen es wieder auf bis zu 15 Grad.
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4: 8:54, guten Morgen, liebe Autofahrer. Wir haben für euch aktuell keine akuten Verkehrsstörungsmeldungen, aber die Fotografen sind wieder aktiv. Aktuell im Bereich Ankum, das ist der Landkreis Osnabrück, der dort die Technik aufgestellt hat. Falls ihr noch was habt, Staus, Blitzer, Probleme an oder auf den Straßen, dann teilt das mit uns, dann können wir es hier doch weiter versenden oder verpetzen. 0541 77 70 50 per Telefon oder auch per WhatsApp. Vielen Dank und eine wundervolle Fahrt euch durch diesen Sonntag.
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4: Euer Wachmacher, Jörg Hai.
5: Good morning, good morning, good morning.
4: Guten Morgen.

0: der Drummer, sondern auch Leadsänger und einer der wichtigsten Songschreiber der Eagles, gemeinsam mit Glenn Frey, mit Mr. Don Henley, sein Solo-Hit aus den 80ern, The Voice of Summer. Ja, moin, erstmal hier ist Radio Osnabrück für euch am Sonntag. Kommt mit uns gut durch den Tag, ein ganz besonderer Tag übrigens. Was ist denn das für ein Tag heute? Ja klar, der 10.5. ist klar, aber ein Feiertag auch. Ein Feiertag, der immer am zweiten Sonntag im Mai begangen wird. Kein gesetzlicher Feiertag, aber ein weit verbreiteter Brauch, an dem Mütter mit Blumen, Geschenken und Aufmerksamkeiten geehrt werden. Ihr wisst schon, ne?
1: Mama, sollst doch nicht um deinen Jungen weinen.
0: Allen Mamas alles Gute zum Muttertag. Ihr seid ja sprachlos, oder? Oder wie Robert Schulz sagen würde, speechless.
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0: Wie sang Elvis Presley doch da damals so schön? Return to Sender, am besten zu uns, ne, zu Radio Osnabrück. Denn wir haben sie, die Sterne, und die haben ja so einiges vor heute mit euch. Ne? Manche schicken Rückenwind, andere eher kleine Stolperfallen mit Ansage. Also einmal Richtung Himmel blinzeln und dann schauen wir mal, was Witter, Waage und Co. heute für euch auf Lager haben.
1: So stehen die Sterne für Osnabrück. 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Widder.
2: Sie wollen sich zurücklehnen und umsorgt werden und brauchen ein paar Streicheleinheiten. Sorgen Sie für Ihr Wohlbefinden.
3: Stier.
2: Vieles in Ihrem Leben mag sich unerwartet in einem anderen Licht zeigen. Dinge, von denen Sie glaubten, dass sie fest zu Ihrem Umfeld gehören, verschwinden plötzlich und machen neuem Platz.
3: Zwillinge.
2: Heute fühlen Sie sich von Ihrem Alltag schnell eingeengt und gelangweilt. Grund genug, aktiv zu werden und frischen Wind in Ihr Leben zu bringen.
3: Krebs.
2: Ihr Verstand und Ihre Gefühle lassen sich heute nur schwer auf einen gemeinsamen Nenner bringen. Vermutlich passt Ihnen einiges nicht in den Kram, ohne dass Sie den Grund dafür kennen.
3: Löwe.
2: Sie fühlen sich wohl und begegnen der Welt sehr positiv. Auch wenn etwas nicht optimal läuft, kann Ihnen das nicht die Stimmung verderben.
3: Jungfrau.
2: Heute wartet mit einiger Wahrscheinlichkeit eine Überraschung auf Sie. Sie brauchen etwas Abwechslung. Deshalb reagieren Sie spontan so, dass der gleichförmige Alltagstrott durchbrochen wird.
3: Waage.
2: Sie nehmen die Dinge heute persönlicher als sonst. Wer es wagt, Ihnen jetzt etwas Unerfreuliches mitzuteilen, riskiert eine bissige Reaktion.
3: Skorpion.
2: Kümmern Sie sich zwar um Wichtiges und Dringendes, dann aber auch wieder um sich selbst. Heute sollten Sie sich etwas Schönes nur für sich gönnen.
3: Schütze.
2: Gehen Sie in sich und überlegen Sie, was Ihnen jetzt gut tun würde. Ein neues Hobby, ein Treffen mit Freunden, ein Ausflug? Finden Sie es heraus.
3: Steinbock.
2: Verwöhnen Sie sich heute etwas oder genießen Sie ein gutes Essen. Sie strahlen etwas Liebenswürdiges und Charmantes aus.
3: Wassermann.
2: Was Sie brauchen, sind ein paar ruhige Stunden in einem vertrauten Umfeld. Wie wäre es mit Aufräumen? Sie können so neue Kräfte tanken.
3: Fische.
2: Je flexibler Sie sind, desto positiver erleben Sie diesen Tag. Ihre innere Haltung bestimmt weitgehend Ihre Lebensqualität.

Good morning in the morning. 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Radio Osnabrück. Ganz ohne Fitnessprogramm, aber mit ordentlich Bewegung für die Mundwinkel. Hoffen wir doch. Einen wunderschönen Sonntag euch. Heute nur zwei Dinge übertreiben, bitte. Ja? Ausschlafen und Lieblingssongs hören. Zum Beispiel die

0: Themen, über die heute gesprochen wird in Osnabrück und der Weser-Ems-Region. Nadine hat sie gleich um halb in den Radio Osnabrück Regionalnachrichten. Und ich hole mir mal ganz kurz einen Kaffee.
1: Ich komme wieder. Ich bin gleich zurück.
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1: Im Studio Nadine. Guten Morgen. In Steinfeld hat am Samstagabend an der Lehmder Straße eine Scheune auf einem landwirtschaftlichen Gehöft gebrannt. Das Feuer hat auf eine weitere Scheune übergegriffen. Verletzt wurde niemand, auch Tiere kamen nicht zu Schaden. Der Schaden liegt nach ersten Schätzungen bei rund 152.000 Euro. Am 17. Mai wird der VfL Osnabrück im Rathaus offiziell für den Aufstieg in die zweite Bundesliga empfangen. Oberbürgermeisterin Katharina Pötter begrüßt die Mannschaft ab 11.30 Uhr. Danach feiert das Team mit den Fans auf dem Markt vor dem Rathaus. Die offizielle Feier endet am frühen Nachmittag. In Steinfeld ist ein 60-Jähriger am Samstagabend betrunken mit dem Auto auf der Dinklager Straße unterwegs gewesen. Ein Atemalkoholtest hat 3,28 Promille ergeben. Die Polizei hat eine Blutprobe veranlasst und den Führerschein beschlagnahmt. Gegen den Mann läuft ein Strafverfahren. In Hannover hat CDU-Chef Sebastian Lechner nach der Deepfake-Affäre um ein sexualisiertes KI-Video Null Toleranz bei Sexismus versprochen. Nach seinen Angaben hat die CDU arbeitsrechtliche Konsequenzen gezogen und arbeitet jetzt an einem Schutzkonzept. Lechner hat außerdem gesagt, er habe erst Ende März von dem Fall erfahren. Seit der Nacht wird in Metten der 77-jährige Reinhard Heller aus dem Ludmillenstift vermisst. Der Mann ist auf medizinische Hilfe angewiesen. Die Polizei bittet um Hinweise zu seinem Aufenthaltsort bei der Polizei Meppen. Soweit die Radio Osnabrück Regionalnachrichten. 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
2: Die Sonne, die zeigt sich immer mal wieder, wird aber zwischendurch, auch das müssen wir sagen, auch das gehört zur Wahrheit, ausgebremst von einigen Wolken. Später gibt es einen freundlichen Mix aus Sonne und Wolken bei bis zu 18 Grad. Dazu weht dann ein leichter Wind aus nördlicher Richtung. Am Abend wird es dichter bewölkt sein bei rund 15 und die Nacht bleibt grau mit Tiefstwerten um 6 Grad. Aktuell in GM-Hütte liegen wir bei 15, in Herzlake bei 14 Grad.
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2: 9.33 Uhr, hallo, guten Morgen, schönen Sonntag, liebe Autofahrer. Der Landkreis Osnabrück, was macht der? Einen guten Eindruck natürlich. Und er hat sich selbst verpetzt, er blitzt heute im Bereich Ankum in und um zu. Falls ihr noch was gesehen habt, gern durchgeben. Blitzer, Staus, ihr wisst schon, was hier reingehört, ausgefallene Ampeln und so weiter. Nehmen wir gerne 0541 77 70 50, das kommt zu uns per Telefon oder auch per WhatsApp. Das entscheidet ihr. Die Nummer bleibt dieselbe. Das ist eine Kombinummer. Dankeschön und eine wundervolle Fahrt wünscht. Ja schon, wir, Radio Osnabrück.
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3: Ja, es ist bemerkenswert. Es rührt einen zu Tränen.
2: Ich bin Jörg und das ist Whitney Houston. Moin.

0: zwei ganz große Ladies haben sich zusammengetan. Madonna und Sabrina Carpenter. Bring Your Love. Ganz neu bei Radio Osnabrück. Vielleicht muss man sich noch ein bisschen dran gewöhnen. I got something I wanna talk about. Hitverdächtig ist es auf jeden Fall. Falls euch noch die zündende Idee jetzt für heute fehlt, Anna liefert sie. Da gibt's noch was von Radio Osnabrück. Die Veranstaltungstipps.
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3: Hi, ich bin Anna und ich habe diese beiden Tipps für euch. Bei einer geführten Wanderung könnt ihr morgen in Bad Iburg den bis zu 330 Meter hohen Gipfel des Dörenbergs erklimmen. Nach einer etwa zweistündigen Wanderung durch den bewaldeten Südhang bildet der Aussichtsturm den krönenden Abschluss. Treffpunkt ist am Freibad in Bad Iburg um 14 Uhr. Morgen verwandelt sich das Foyer des Instituts für Musik wieder zum Jazzclub um. Hier könnt ihr einen stimmigen Abend, der euch zur musikalischen Inspiration verhelfen kann, verbringen. Dafür treten die Bands des Instituts für Musik und befreundete Musiker der Szene auf. Der Open Jazz Jam Abend startet um 19.30 Uhr im Plektrum des Instituts für Musik in Osnabrück.
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0: 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Um 9.46 Uhr für die A1 ein Hinweis. Achtung, und vor allem für die Autos, die drauf rollen. Osnabrück Richtung Bremen zwischen Neuenkirchen, Förden und Holdorf. Gefahr durch Gegenstände auf der Fahrbahn. Das ist die 1 zwischen Neuenkirchen, Förden und Holdorf. Gegenstände auf der Fahrbahn.
1: Guten Morgen.
2: Guten Morgen.
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Sonntagmorgen bei uns bei Radio Osnabrück. Das ist der Beweis dafür, dass der Tag auch mal ganz ohne Wecker gut anfangen kann. Ne? Prima, aber mit einer Dosis Broses. I believe so. Das ist Ray Dalton. I just wanna be happy. Vielleicht auch so ein cooles Motto für heute. Ich würde es nehmen.

0: Tja, da können wir euch schlecht ein X für ein U vormachen. Ne? Das funktioniert nicht, denn Bruno passt auf. Sein Song mit dem U bei Radio Osnabrück. 9.56 Uhr. So, gleich in wenigen Minuten auf allen fröhlichen Ultrakurzwellen von Radio Osnabrück, natürlich auch auf DRB Plus und in der App im Web. Katrin mit den Nachrichten aus Deutschland und der Welt um 10. Dann kommt die Biene Maya Hi, Maya Hu, Dragos Dea Dentei auf der anderen Seite von 10, Ozone und Harry Styles mit seinen amerikanischen Mädchen. Ist auch dabei. Ihr merkt also, abschalten wäre keine gute Idee. Bis gleich.
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1: Ich bin Katrin Müller. Das von einem Ausbruch des Hunter-Virus betroffene Kreuzfahrtschiff von Dios liegt nun im Hafen von Granadilla im Süden der spanischen Urlaubsinsel Teneriffa. TV-Aufnahmen zeigten die Ankunft des Schiffes am Morgen. Von Granadilla aus sollen die Menschen an Bord der Hondios, darunter mehrere Deutsche, unter strengen Sicherheitsvorkehrungen zu einem nahegelegenen Flughafen gebracht und sofort in ihre Heimatländer geflogen werden. Kreml-Chef Wladimir Putin ist bereit zu direkten Gesprächen mit dem ukrainischen Präsidenten Volodymyr Selenskyj, aber nur in der russischen Hauptstadt. Wer sich mit ihm treffen wolle, müsse nach Moskau kommen, sagte Putin. Als Vermittler im Krieg zwischen Russland und der Ukraine bringt er seinen langjährigen Freund Gerhard Schröder ins Spiel.
2: Putin sagte hier in Moskau, er glaube, dass sich der Krieg in der Ukraine seinem Ende zuneige. Er sei zu Gesprächen bereit. Es gebe in Europa kluge Menschen, die verstünden, dass eine dauerhafte Konfrontation mit Russland zu nichts führe. Dass nun Putin wieder seinen alten Freund, den früheren Bundeskanzler Gerhard Schröder, als möglichen Vermittler ins Gespräch für Verhandlungen bringt, dürfte Kritik auslösen. Erstens hat Schröder schon bei früheren Vermittlungsversuchen in dem Krieg nichts erreicht und zweitens ist der SPD-Politiker selbst weitgehend isoliert. Aus Moskau, Ulf Mauder.
1: Die Bundesärztekammer warnt vor Identitätsklau und gefälschten Darstellungen von Ärztinnen und Ärzten im Internet. Er sehe die zunehmende Verbreitung von Deepfakes im medizinischen Kontext mit großer Sorge, sagte Ärztepräsident Klaus Reinhardt der dpa.
3: Die KI legt den Medizinern in manipulierten Bildern und Videos Aussagen in den Mund, die sie nicht gemacht haben. Da werden meist dubiose Medikamente oder Therapien beworben, die nicht nur unnütz und teuer sind, sondern im schlimmsten Fall auch noch die Gesundheit gefährden, heißt es von der Ärztekammer. Ärztepräsident Reinhardt fordert Aufklärungskampagnen in sozialen Medien, damit Patienten solche Fälschungen erkennen können. Uli Reitinger, Nachrichtenredaktion.
1: Deutschland hat rein rechnerisch bereits heute die natürlichen Ressourcen aufgebraucht, die für das ganze Jahr reichen müssten. Diesen sogenannten Erdüberlastungstag berechnet die Organisation Global Footprint Network jährlich für einzelne Länder sowie für den ganzen Planeten. Wenn alle Menschen der Erde so viele natürliche Rohstoffe verbrauchen und CO2 ausstoßen würden wie die in Deutschland, wäre die jährliche Biokapazität der Erde bereits im ersten Drittel des Jahres aufgebraucht.
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5: Sie schiebt sich immer mal wieder dahinter. Heute die Sonne und zwar hinter einzelne Wolken. Später gibt es einen lockeren Mix aus Wolken und Sonne bei maximal 18 Grad. Dazu weht ein leichter Nordwind. Frischluftprogramm, ja, eher als Frühsommer-Feeling. Aber wir warten mal gespannt. Aber am Abend ziehen dichtere Wolken auf. Bei rund 15 Grad. In der Nacht geht es dann runter. Sogar auf etwa 5. Die aktuellen Ortstemperaturen in Kettenkamp, 13 bei euch in Essen-Oldenburg, liegen nicht eher bei 15 Grad. Der Radio Osnabrück 3-Tage-Trend. Morgen am Montag wird stark bewölkt mit einzelnen Regenschauern und Wind bei maximal 11 Grad. Am Dienstag bleibt es dann wechselhaft mit wenig Sonne, etwas Regen und rund 12 Grad. Und am Mittwoch zum Bergfest. Fast dasselbe Spiel, aber immerhin, das Thermometer klettert dann auf bis zu 15 Grad wieder.
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5: Von den Geraden wieder rüber zu den Kurven. Jetzt 10:05. Guten Morgen, lieber Autofahrer, der beste Verkehrsservice. A1 Osnabrück Richtung Bremen zwischen Neunkirchenförden und Holldorf. Gefahr durch Gegenstände auf der Fahrbahn. Gegenstände an der Fahrbahn haben wir auch. Belm, Proberweg, eine Kamera. Es ist ein Anhängerhöhe-Wanderparkplatz. Die Kamera wandert noch nicht. A30 rein Richtung Osnabrück. Anhängerhöhe Hasbergen-Gaste hat Olaf durchgegeben. Dank dir, Olaf. Und der Landkreis Osnabrück, der blitzt heute in Ankum. Das wissen wir vom Landkreis Osnabrück höchstpersönlich und himself. Und jetzt kommt noch eine Verkehrsmeldung rein. A33 Osnabrück-Bielefeld. Achtung, zwischen dem Kreuz Osnabrück-Süd und Harderberg eine ungesicherte Unfallstelle. Dann haben wir es erstmal für den Moment. Es sei denn, ihr habt noch was. Dann sage ich nur, her damit, freundlicherweise. 0541 77 70 50 per Telefon oder auch per WhatsApp. Dankeschön und eine gute Fahrt durch diesen Sonntag.
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5: Und für euch am Mikro.
6: Sag es.
5: Ja.
6: Sag es.
5: Ja.
6: Sag es.
5: Jörg. Und du?

0: Serie von 7 Heimsiegen in Folge ist gerissen. Hier und Radio Osnabrück am Sonntagvormittag. Moin! Ja, eine Woche nachdem der VfL Osnabrück sowohl den Aufstieg als auch die Meisterschaft klar gemacht hat, entführte SSV Ulm einen Punkt von der Bremer Brücke. Gestern 1:1 hieß es dort am Ende, aber das war letztlich nur ein kleiner Schönheitsfehler.
1: Der VfL, angetreten mit 6 Änderungen in der Startelf, hat bemüht gewirkt, aber der SSV Ulm ging verdient durch Cesar in der 26. Minute 1:0 in Führung. Kurz vor der Halbzeit war es Lars Kiel, der zum 1:1 ausglich.
0: Sagt unser VfL-Reporter Carsten. Nach der Pause passierte dann nicht mehr viel, dafür umso mehr nach dem Abpfiff.
1: Der einzige Höhepunkt war die Pokalübergabe durch den DFB an den VfL Osnabrück. Über 14.000 Zuschauer feierten den VfL Osnabrück und hoffentlich auf einen längeren Verbleib in der zweiten Liga.
0: Na, das hoffen wir doch alle, oder? Aber erstmal stehen noch 2 wichtige Dinge an für unsere Lila-Weißen. Am Samstag das letzte Saisonspiel beim VfB Stuttgart 2 und tags darauf am Sonntag dann die große Meisteraufstiegsfeier auf dem Rathausplatz in der Osnabrücker Innenstadt hier bei uns. Los geht's übrigens da um 11.30 Uhr, also heute in einer Woche, jetzt noch nicht loslaufen. Und wegen der laufenden Maiwoche soll das Ganze dann schon gegen 13.30 Uhr wieder beendet sein. Wir von Radio Osnabrück werden natürlich live von dort berichten mit unseren Reportern vor Ort. Denn ihr wisst ja, Radio Osnabrück bei uns hört ihr, was los ist.

0: Roxette, Fading Like a Flower. Danke fürs Anmachen. Hier ist Radio Osnabrück und wir wünschen euch einen schönen Sonntag. Und jetzt nochmal was aus der Kategorie, wusste ich ja auch noch nicht. Nee, denn Forscher haben wieder was herausgefunden, wie immer. Kühe. Kühe haben tatsächlich beste Freunde. Das ist kein Witz. Sie suchen sich feste Lieblingskollegen auf der Weide. Und wenn die dann zusammenstehen, dann sinkt sogar der Stresslevel bei allen. Heißt also, selbst Kühe brauchen ihre Lieblingsmenschen oder eben ihre Lieblingsko. Und ganz ehrlich, irgendwie auch schön zu wissen, ne? Dass selbst auf der Weide ohne den richtigen Buddy irgendwie gar nichts läuft.
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0: gleich wird's kurz wichtig, informativ und ganz nah dran bei uns in der Region. Nadine hat gleich die neuesten Meldungen aus Osnabrück und der Weser-Ems-Region in den Radio Osnabrück Regionalnachrichten um 10:30.
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1: Im Studio Nadine, guten Morgen. Mit dem VfL Osnabrück hat auch Bundesverteidigungsminister Boris Pistorius den Aufstieg in die zweite Bundesliga und die Meisterschaft gefeiert. Nach dem 1:1 gegen Ulm hat der VfL an der Bremer Brücke den Meisterpokal hochgestemmt. Pistorius hat Trainer Schulz gelobt und von einer großartigen Feier gesprochen. Am 17. Mai wird die offizielle Aufstiegsfeier des VfL Osnabrück in der Innenstadt stattfinden. Oberbürgermeisterin Katharina Pötter empfängt die Mannschaft ab 11.30 Uhr im Rathaus. Danach feiert das Team mit den Fans auf dem Markt vor dem Rathaus. Die Feier endet am frühen Nachmittag. In Steinfeld hat es am Samstag kurz vor 19 Uhr an der Lehmder Straße einen Scheunenbrand auf einem landwirtschaftlichen Gehöft gegeben. Eine Scheune mit Photovoltaikanlage ist in Vollbrand geraten. Das Feuer hat auch eine weitere Scheune beschädigt. Der Schaden liegt nach ersten Schätzungen bei rund 152.000 Euro. Personen und Tiere sind nicht verletzt worden. Seit heute Nacht gegen 1 Uhr wird in Meppen der 77-jährige Reinhard Heller aus dem Ludmillenstift vermisst. Er ist auf medizinische Hilfe angewiesen. Die Polizei bittet um Hinweise zu seinem Aufenthaltsort. Am Samstag gegen 17 Uhr ist in Mollbergen an der Kloppenburger Straße ein Pedelec-Fahrer gegen ein wartendes Auto gefahren. Der 24-jährige Kloppenburger hat während der Fahrt sein Smartphone benutzt und war dadurch abgelenkt. Am Auto ist ein Schaden von rund 2.000 Euro entstanden. Gegen den Pedelec-Fahrer ist ein Ordnungswidrigkeitenverfahren eingeleitet worden. Soweit die Radio Osnabrück Regionalnachrichten. 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
2: Ach ja, das ist so ein typischer, ich kann mich noch nicht ganz entscheiden in Sonntag, oder? Mal Sonntag, Sonne, mal Wolken, später bis zu 18 Grad dann sogar. Und dazu weht auch ein leichter Wind aus nördlicher Richtung. Am Abend wird es dichter bewölkt sein bei etwa 15 Grad. Nachts geht es dann runter auf 6, die aktuellen Ortstemperaturen. Klar, Innenaktuelle machen auch nicht viel Sinn. In Wallenhorst liegen wir bei momentan 14 Grad. In Reden sind es bei euch aktuell 13.
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2: Hallo, liebe Autofahrer, 10.33 Uhr. Das hier ist für euch A33 Osnabrück Richtung Bielefeld. Zwischen dem Kreuz Osnabrück-Süd und Haderberg, Vorsicht, eine ungesicherte Unfallstelle immer noch. B66, die Kreuzstraße, zwischen, das ist Bielefeld, Detmolder Straße, zwischen Arthur-Ladebeck-Straße und Osnigstraße, das ist auch ein bisschen weit weg und auch dichter Verkehr. Das löschen wir mal hier an der Stelle. Und ach, die wollen wir nicht unter den Tisch fallen lassen. Auch nicht unter den Studiotisch. Die Blitzer Bad Essen. Bursche Straße kam gerade rein. Sina und Moritz. A30 rein in Richtung Osnabrück. Ein Anhängerhöhe Hasbergen-Gaste, sagt Olaf. Wird schon stimmen, wenn er das sagt. Ne? Kann sich hoffentlich noch dran erinnern. Und in Belm am Poverweg ein Anhänger ebenfalls. Höhe Wanderparkplatz. Außerdem Blitzer Landkreis Osnabrück heute in Ankum. Hier wäre jetzt noch Platz für eure Verkehrsmeldung, wenn ihr eine habt. Ja, ja, damit 0541 77 70 50, Telefon oder WhatsApp, so kommt sie hier rein in euer Lieblingsprogramm. Dankeschön und eine gute Fahrt wünscht Radio Osnabrück.
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2: Die Sendung mit dem Jörg.
3: Die kann man selbst kaum besser machen.
2: Nee, das, ich übernehme dann mal weiter, ne? Danke.

0: Cha-cha-cha. Guten Morgen aus der Pollenlagezentrale von Radio Osnabrück. Ja, Allergiker merken es heute leider ziemlich schnell. Vor allem die Gräser legen ordentlich los. Und dazu fliegen nach Birkenpollen durch die Gegend auch noch deutlich schwächer als vor ein paar Wochen. Aber sie fliegen. Heute müssen empfindliche Nasen, vor allem bei Gräsern, mit mittlerer bis teils hoher Belastung rechnen. Und die Birke bewegt sich eher im schwachen Bereich, wie gesagt. Hasel, Erle und Roggen spielen dagegen kaum noch eine Rolle. Und morgen bleibt die Lage ähnlich. Die Gräser bleiben aktiv, die Birke fliegt weiter leicht und erfreut uns. Ja, kurz gesagt, Fenster auf Durchzug, vielleicht lieber erst nach dem Regenschauer. Und Taschentücher heute nicht vergessen. Die Natur meint es gerade sehr gut, nur leider nicht mit den Allergikern. Jetzt zwei Bands aus Schweden gleich in Folge. Alter Schwede, darf man das überhaupt noch sagen? Aber Ace of Base, alter Schwede. Nee, es heißt wahrscheinlich heute lebenserfahrener Mittelskandinavier, oder?
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Und da ist er auch schon wieder und das soll er auch, der beste Verkehrsservice für Osnabrück und die Weser-Ems-Region, denn wir haben zwei Warnhinweise für euch, liebe Autofahrer. B51 Richtung Osnabrück zwischen dem Abzweig nach Auf der Bruchheide und Bohmte. Gefahrt durch ein umgestürztes Fahrzeug dort auf der B51. Vorsicht bitte.

ist gekommen, der 10. Mai und damit auch der Muttertag in Deutschland und natürlich auch bei uns in Osnabrück und der Weser-Ems-Region wird heute nicht nur viel telefoniert, umarmt und Blumen verschenkt. Statistisch gesehen läuft am Muttertag auch der Blumenhandel immer auf absolutem Hochbetrieb. Rund um diesen Tag werden Millionen Schnittblumen verkauft. Heißt also, für Rosen zum Beispiel ist der Muttertag quasi das Champions League-Finale. Und auch wir hier von Radio Osnabrück, wir sagen es heute extra durch die Blume. Bringt im Radio nur nicht so viel, das sieht man ja nicht.

0: wohl eine der heißesten Scheiben, die jemals einen Toaster verlassen haben, kann man sagen. Jennifer Rush und Elton John im Dutt. Duett heißt es wahrscheinlich, ne? Flames of Paradise. Weitere heiße Scheiben folgen nach 11. Leonie und Callum Scott, Stay. Und die liebe Frau Lipa, wir sagen ihr Dua, Don't Start Now, gleich. Don't come out. Don't start caring about me now. All das und viel mehr bei uns.
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2: Ich bin Katrin Müller. Nach der Ankunft des von einem Ausbruch des Hantavirus betroffenen Kreuzfahrtschiffs auf Teneriffa sind nun Ärzte an Bord der Hondius. Nach Abschluss der Untersuchungen sollen alle Passagiere und ein Großteil der Crewmitglieder in ihre jeweiligen Heimatländer gebracht werden. Das teilte das spanische Gesundheitsministerium mit. Zuerst sollen 14 Spanier von Bord gehen. Die Flüge von Staatsbürgern aus Deutschland, Belgien und Griechenland sowie einem Teil der Besatzung übernehmen dann die Niederlande.
3: In Fünfergruppen mit nur leichtem Gepäck und mit Schutzmasken über Mund und Nase werden die Passagiere vom Schiff gebracht. Bis zum Flughafen sind es per Bus nur wenige Minuten. Ohne große Abfertigung oder Sicherheitskontrollen geht es dann direkt in den Flieger nach Hause, wo voraussichtlich für alle eine lange Zeit in Quarantäne folgen wird. Das leere Kreuzfahrtschiff wird dann in den Niederlanden erwartet, unter deren Flagge es fährt. Uli Reitinger, Nachrichtenredaktion.
2: Kreml-Chef Putin ist bereit zu direkten Gesprächen mit dem ukrainischen Präsidenten Selenskyj, aber nur in der russischen Hauptstadt. Wer sich mit ihm treffen wolle, müsse nach Moskau kommen, sagte Putin. Als Vermittler im Krieg zwischen Russland und der Ukraine bringt er seinen langjährigen Freund, den Altkanzler Gerhard Schröder, ins Spiel. Deutschland lebt in diesem Jahr schon ab heute rechnerisch auf Pump, zumindest wenn es um natürliche Ressourcen geht. Nach Angaben des Bunds für Umwelt und Naturschutz sind dann bereits alle Rohstoffe verbraucht, die eigentlich für das gesamte Jahr reichen müssten.
4: Vor allem unser hoher Energieverbrauch ist das Problem, sagt der Umweltverband. Also Kohle, Öl und Gas, aber auch viel Verkehr, Industrie und Massentierhaltung. Heißt konkret, wenn alle Menschen weltweit so leben würden wie wir in Deutschland, bräuchten wir gleich 3 Erden. Der BUND warnt deshalb, dass unser Lebensstil auf Dauer nicht funktioniert und fordert schnelleres Handeln beim Klimaschutz, zum Beispiel mit einem Tempolimit oder einem schnelleren Ausstieg aus fossilen Energien. Zoe Tessovali, Nachrichtenredaktion.
2: Ein 4-jähriges Kind hat einen Bahnübergang am Bodensee mit seinem Laufrad überquert und ist dabei von einem Zug erfasst und tödlich verletzt worden. Als die Schranken bereits geschlossen waren, sei das Mädchen mit seinem Laufrad über den Bahnübergang in der Ortsmitte von Sipplingen gefahren, teilte die Polizei mit. Trotz einer Notbremsung erfasste ein Regionalexpress gestern das Kind. Die 4-Jährige wurde lebensgefährlich verletzt und starb in der Nacht an ihren schweren Verletzungen.
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0: Die Sonne schaut zwar vorbei, aber immer wieder wird sie von einzelnen Wolken eingebremst. Später gibt es einen freundlichen Mix aus Sonne und Wolken bei maximal 18 Grad. Dazu weht dann ein leichter Wind aus nördlicher Richtung. Am Abend wird es dann dichter bewölkt sein bei uns im schönsten Sendegebiet der Welt bei rund 15 Grad. Auch die Nacht bleibt grau mit Tiefstwerten um 6. Aktuell liegen wir in Ösede bei 15 Grad, in Goldenstedt sind es sogar 16. Der Radio Osnabrück 3-Tage-Trend. Morgen am Montag viele Wolken, vereinzelt Regen und Wind bei maximal 11 Grad. Dienstag gibt es dann weniger Sonne, dazu immer mal Regen bei etwa 12 Grad. Und am Mittwoch bleibt es ähnlich wechselhaft mit kleinen Hoffnungsschimmern bei bis zu 15 Grad.
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0: 11:05 Uhr, hallo liebe Autofahrer. Die B51 hier haben wir für euch Osnabrück, zwischen der Richtung Osnabrück, zwischen dem Abzweig nach auf der Bruchheide und Bohmte, Gefahr durch ein umgestürztes Fahrzeug immer noch. Keine Gefahr mehr auf der 33 zwischen dem Kreuz Osnabrück Süd und Haderberg. Die Gefahr besteht dort nicht mehr. Das ist eine gute Nachricht, die nehmen wir natürlich gerne mit. Und diese Nachricht ist nur gut, wenn ihr vorschriftsmäßig fahrt und nicht zu schnell. Blitzer in Goldenstedt an der Ellenstädter Straße, sagt Miriam. Ansonsten Fotos gibt es an der A30 Rheine Richtung Osnabrück, Anhängerhöhe Haßbergen-Gaste, danke Olaf, und in Wellen am Poverweg ebenfalls so ein Anhängerhöhe Wanderparkplatz. Bad Essen, Bursche Straße, auch da Blitzlichtgewitter. Sina und Moritz haben Bescheid gesagt. Apropos. Dürft ihr auch, sollt ihr auch sehr, sehr gern. You are welcome. Sagt Bescheid, wenn ihr was habt. 0541 77 70 50 Telefon oder auch WhatsApp. Dankeschön und eine wundervolle Fahrt. Kommt gut da an, wo ihr hin ihr müsst oder wollt.
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5: Bring mal richtig hier ein bisschen Stimmung in die Bude. Ja. Die meisten sind zu langweilig.
6: Habt ihr gut geschlafen?
5: Nein.

0: bequem von zu Hause bestellen und dann einfach abholen? Ihr hört Radio Osnabrück. Der Abholservice ist beim Rewe-Markt Familie Wechsler schon seit der Eröffnung ein fester Bestandteil des Angebots. Seit Oktober 2020 gibt es dort diesen Abholservice. Und wie der sich etabliert hat und wer den nutzt, das hat uns Jens Wechsler gesagt. Er ist Geschäftsführer vom Rewe-Markt Familie Wechsler in Osnabrück-Ebersburg.
1: Grundsätzlich entwickelt sich der Abholservice positiv, wird immer mehr angenommen von jungen Familien auch und älteren Leuten, die nicht mehr so zu Fuß sind. Das Schöne daran ist ja, die bestellen das online und dann packen wir alles zusammen und die müssen das halt wirklich nur noch abholen. Dadurch haben wir auch eine große Stammkundschaft.
0: Besonderen Anklang findet der Abholservice also auch bei Familien mit kleinen Kindern und auch bei Alleinerziehenden. Von Obst, Gemüse, Backshop über Servicetheke und Getränkeabteilung kann man online frei auswählen. Daneben gibt es auch weitere Vorteile.
1: Also der Hauptgrund ist einfach, der Kunde spart viel, viel Zeit, weil er das auf der Couch abends bestellen und am nächsten Tag dann schon abholen kann und einfach diesen ganzen Weg durch den Markt nicht mehr machen muss, kann Obst selber aussuchen an der Kasse, nicht anstehen muss.
0: Insgesamt ist der Abholservice also spannend für Menschen, die nur wenig Zeit für den Einkauf haben. Aber wie funktioniert dieser Abholservice?
1: Man muss sich in der Rewe-App anmelden, den Markt aussuchen, wo man die Sachen abholen will. Und dann kann man online alles bestellen. Wenn man öfter bestellt hat, ist eine KI dahinter, dass man die Artikel, die man regelmäßig bestellt, automatisch im Warenkorb drin sind. Und dann muss man sich die Artikel aussuchen, drückt auf den Knopf. Dann sucht sich dann ein Zeitfenster aus, wo er das abholen möchte. Und dann bekommen wir die Bestellung auf unser MD-Gerät.
0: Vor Ort wird dann alles zusammengesucht. Dabei wird natürlich auf frische Artikel geachtet. Und der Kunde kann danach die Ware abholen im Zeitfenster, das er gebucht hat. Bezahlen kann man dann vor Ort oder auch online. Wir haben gesprochen mit Jens Wechsler über den Abholservice im Rewe. Hier bei Radio Osnabrück hört ihr, was los ist.

0: hatte 5 Mitglieder und kam aus dem ganz hohen Norden. Die Band Echt, ja, Echt jetzt. Kim Frank, Kai Fischer, Andreas Enderlein, Florian Sump und Aaron Friedrich. Ein bisschen Party müssen von uns, von Radio Osnabrück. 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

0: Stramm. Nein, nicht die Interpreten, die wir gerade hörten. Würde ich mir nie erlauben, sowas zu sagen. Stramm geht's zu, gleich auf 11:30. Oder wie wir sagen, die perfekte Uhrzeit für ein schnelles Update aus der Region. Nadine serviert euch gleich die Radio Osnabrück Regionalnachrichten. Frisch wie die Brötchen vom Sonntagmorgen. Nur wesentlich mehr Infos drin.
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1: Im Studio Nadine, guten Tag. In Steinfeld hat ein 60-jähriger Mann am Samstagabend stark alkoholisiert ein Auto gefahren. Auf der Lohner Straße ergab ein Atemalkoholtest 3,28 Promille. Die Polizei hat eine Blutprobe veranlasst, den Führerschein beschlagnahmt und die Weiterfahrt untersagt. Gegen den Mann läuft ein Strafverfahren. In Steinfeld hat es am Samstagabend auf einem landwirtschaftlichen Gehöft an der Lehmder Straße einen Scheunenbrand gegeben. Eine Scheune mit Photovoltaikanlage ist aus noch ungeklärter Ursache in Vollbrand geraten. Das Feuer hat auch eine weitere Scheune beschädigt. Verletzt wurde niemand. Der Schaden liegt bei rund 152.000 Euro. Am 17. Mai wird die offizielle Aufstiegsfeier für den VfL Osnabrück in der Innenstadt stattfinden. Oberbürgermeisterin Katharina Pötter empfängt die Mannschaft ab 11.30 Uhr im Rathaus. Danach feiert das Team mit den Fans auf dem Markt vor dem Rathaus. Die Feier endet am frühen Nachmittag. Seit heute Nacht gegen 1 Uhr wird in Metten der 77-jährige Reinhard Heller vermisst. Der Mann ist aus dem Ludmillenstift verschwunden und auf medizinische Hilfe angewiesen. Die Polizei bittet um Hinweise zu seinem Aufenthaltsort. In Recke ist eine Frau am Dienstag auf falsche Bankmitarbeiter hereingefallen. Die Täter haben sie dazu gebracht, eine App herunterzuladen und ihre Bankdaten samt PIN preiszugeben. Danach haben Unbekannte 4 Überweisungen in einem hohen 5-stelligen Bereich veranlasst. Eine Abbuchung konnte rückgängig gemacht werden. Die Polizei warnt vor dieser Betrugsmasche. Soweit die Radio Osnabrück Regionalnachrichten. 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
2: Sie tauschen immer miteinander den Vordergrund und den Hintergrund. Sonne und Wolken wechseln sich ab. Jetzt hier in Osnabrück gerade wieder die Sonne vorne. Sehr schön. Bis zu 18 Grad. Das ist heute das höchste der Temperaturgefühle. Dazu weht ein leichter Wind aus nördlicher Richtung. Und am Abend, da wird es dann dichter bewölkt sein. Bei 15 Grad. Nachts geht es dann noch weiter runter, klar. Auf rund 6. Die aktuellen Ortstemperaturen in Matt-Rotenfelde sind wir bei 15 Grad. In Dinklage sind es 16.
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2: Gleich 4:30, der beste Verkehrsservice. Hallo lieber Autofahrer, der ist für euch. B51 Richtung Osnabrück, zwischen dem Abzweig nach auf der Bruchheide und Bohmte, Gefahr durch ein umgestürztes Fahrzeug immer noch. So, hier blitzt nichts. Warum blitzt hier denn nichts? Ich sag's aber, es blitzt. Und zwar in Goldenstedt an der Ellenstedter Straße. Und ich kann das sagen, weil Miriam es gerade uns gesagt hat. A30 Rheine Richtung Osnabrück. Ein Anhängerhöhe Hasbergen-Gaste. Das hat Olaf mitgeteilt. Ja, der Olaf. Und ansonsten haben wir noch einen in Belm am Poverweg. Da auch ein Anhängerhöhe Wanderparkplatz. Oh. Da geht doch. Bad Essen, Bursche Straße, Technik, die begeistert. Sina und Moritz haben Bescheid gesagt und der Landkreis Osnabrück ebenfalls hat Bescheid gesagt und er blitzt in und um Ankum herum. Was habt ihr noch? Gebt's rein. Wir senden's 0541 77 70 50 per Telefon oder auch per WhatsApp. Ja, danke und eine gute Fahrt euch.
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2: Mit mir, ich bin hier.
3: Steh da nicht so blöd rum, du Affe.
2: Ah, okay. Ich setz mich, ne?

0: Aber unsere Nena bleibt unsere Nena. Nur geträumt bei Radio Osnabrück. Blättern wir jetzt mal wieder im Tagebuch der Hits. Heute ja mit zwei Herren, die in den 80ern mehr Falsett produziert haben als ein ganzer Kanarienvogelzuchtverein. Ich rede natürlich von Modern Talking, also jetzt Föhnfrisur richten, Goldkettchen entwirren.
1: 10. Mai 1985. Modern Talking sind mit You Can Win If You Want neu in den Charts. Diesen Song findet man auf so gut wie jedem Best-of-Album der Jungs. Auf dem Album Remix Album und All the Best, The Definitive Collection, da gab es den Song aber nur als Remix. Und dieser Spezial-Remix ist dann auch die Single, die man kennt. Unterschiede zwischen Remix und dem sozusagen in Anführungsstrichen normalen Song liegen einfach nur darin, dass der Remix kürzer ist und auch schneller abgespielt wurde. Und genau dadurch ist auch der Ton ein bisschen höher geworden. Das Ergebnis, das klingt super. Und da kann man von Glück reden, dass Dieter Bohlen und Thomas Anders wenigstens beim Aufnehmen des Songs noch selbst entscheiden dürfen, was sie machten. Denn als es darum geht, ein Video für den Song zu drehen, da mischt sich eine Person ganz besonders stark ein, nämlich Thomas Anders Freundin Nora Balling. Sie will ums Verrecken nicht, dass Anders und Bohlen im Video mit zwei Frauen in einem Wagen fahren und eigentlich auch nicht, dass die Jungs überhaupt zusammen in einem Wagen fahren. Im Endeffekt, da können viele Szenen nur deswegen gedreht werden, weil man Nora Balling an die Kamera lässt. Naja, das ist ziemlich beharrlich, diese Frau, aber immerhin ist das Ergebnis gut geworden, sowohl der Song als auch das Video, und das ist ja die Hauptsache, auch wenn Bohlen das wahrscheinlich anders.

0: Tja, wenn man schon mal einen Sender hat, dann kann man da auch Geburtstagsgrüße drüber schicken. Oder machen wir heute allen Geburtstagskindern bei uns im Sendegebiet herzlichen Gratulationswunsch zum Purzeltag. Ihr seid in guter Gesellschaft, auch in Prominenter, heute zum Beispiel aus der Pop- und Schlagerwelt, feiern Geburtstag Roland Kaiser. 74 Jahre ist er heute alt geworden. Und U2-Sänger Bono. Der ist 66 und da ist er noch lange noch nicht Schluss.
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1: 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Wir können euch retten, aber wir können euch auch, wenn ihr uns lasst, an die Hand nehmen und mit euch an den Tellerrand gehen und gemeinsam mit unserer Katrin mal drüber schauen. Nachrichten aus Deutschland und der Welt gleich um 12. Und dann... Ava Max mit Sweet But Psycho. Musik eures Lebens nach 12 bei uns. Und dazu gehört auch DJ O.

0: Musik, auf den man sich freuen darf und kann. Das merkt ihr selber jetzt, ne? Bis gleich.
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1: Ich bin Katrin Müller. Nach der Ankunft des von einem Ausbruch des Hunter-Virus betroffenen Kreuzfahrtschiffs Hondius in Teneriffa hat die Aktion zur Rückführung der rund 140 bis 150 Insassen in die Heimatländer begonnen. Den Transport der betroffenen Deutschen würden die Niederlande übernehmen. Das teilte die spanische Gesundheitsministerin mit. Kreml-Chef Wladimir Putin ist bereit zu direkten Gesprächen mit dem ukrainischen Präsidenten Volodymyr Zelensky, aber nur in der russischen Hauptstadt. Wer sich mit ihm treffen wolle, müsse nach Moskau kommen, sagte Putin. Als Vermittler im Krieg zwischen Russland und der Ukraine bringt er seinen langjährigen Freund Gerhard Schröder ins Spiel.
2: Putin sagte hier in Moskau, er glaube, dass sich der Krieg in der Ukraine seinem Ende zuneige. Er sei zu Gesprächen bereit. Es gäbe in Europa kluge Menschen, die verstünden, dass eine dauerhafte Konfrontation mit Russland zu nichts führe. Dass nun Putin wieder seinen alten Freund, den früheren Bundeskanzler Gerhard Schröder, als möglichen Vermittler ins Gespräch für Verhandlungen bringt, dürfte Kritik auslösen. Erstens hat Schröder schon bei früheren Vermittlungsversuchen in dem Krieg nichts erreicht und zweitens ist der SPD-Politiker selbst weitgehend isoliert. Aus Moskau, Ulf Mauder.
1: Die Bundesärztekammer warnt vor Identitätsklau und gefälschten Darstellungen von Ärztinnen und Ärzten im Internet. Er sehe die zunehmende Verbreitung von Deepfakes im medizinischen Kontext mit großer Sorge, sagte Ärztepräsident Klaus Reinhardt der dpa.
3: Die KI legt den Medizinern in manipulierten Bildern und Videos Aussagen in den Mund, die sie nicht gemacht haben. Da werden meist dubiose Medikamente oder Therapien beworben, die nicht nur unnütz und teuer sind, sondern im schlimmsten Fall auch noch die Gesundheit gefährden, heißt es von der Ärztekammer. Ärztepräsident Reinhardt fordert Aufklärungskampagnen in sozialen Medien, damit Patienten solche Fälschungen erkennen können. Uli Reitinger, Nachrichtenredaktion.
1: Deutschland hat rein rechnerisch bereits heute die natürlichen Ressourcen aufgebraucht, die für das ganze Jahr reichen müssten. Diesen sogenannten Erdüberlastungstag berechnet die Organisation Global Footprint Network jährlich für einzelne Länder sowie für den ganzen Planeten. Wenn alle Menschen der Erde so viele natürliche Rohstoffe verbrauchen und CO2 ausstoßen würden wie die in Deutschland, wäre die jährliche Biokapazität der Erde bereits im ersten Drittel des Jahres aufgebraucht.
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5: Und das ist freundlich, aber nicht komplett wolkenfrei. Die Temperaturen schaffen es heute bis zu 18 Grad. Dazu weht ein leichter Wind aus nördlicher Richtung. Am Abend wird es dann dichter bewölkt sein, bei rund 15. Nachts sinken die Werte auf etwa 6 Grad. Aktuell in Wallenhorst bei euch 17 Grad. Meppen arbeitet aktuell bei 16 Grad. Der Radio Osnabrück 3-Tage-Trend. Morgen am Montag viele Wolken, vereinzelt Regen und Wind bei maximal 11 Grad. Am Dienstag dann wenig Sonne, dazu hier und da Regen bei rund 12 und am Mittwoch. Ja, da bleibt es ähnlich wechselhaft, aber immerhin mit bis zu 15 Grad wird es dann wieder etwas milder.
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5: Okay, nach 12 Mahlzeit, lieber Autofahrer. Die B51 macht den Anfang. Richtung Osnabrück geht's hier zwischen dem Abzweig nach Auf der Bruchheide und Boomte. Gefahr durch immer noch ein umgestürztes Fahrzeug. Blitzer. Geblitzt wird auch natürlich in Goldenstedt. Gucken wir mal hier ganz kurz. Ellenstedter Straße, sagt Miriam. Ansonsten Fotografiegefahr in auf der A30 Rheine Osnabrück. Ein Anhängerhöhe Hasbergen Gaste. Danke, Olaf. Bellenpoperweg, Anhängerhöhe Wanderparkplatz. Bad Essen, Bursche Straße, sagen Sina und Moritz. Und Ankum sagt der Landkreis Osnabrück, denn der muss es wissen, denn er blitzt da heute selbst. Wo stehen sie noch? Die Zweigstellen, ihr wisst von Rudi Radar, 0541 77 70 50. Sagt uns kurz Bescheid, dann geben wir es weiter. So sind wir, aber auch gerne. Dankeschön und eine gute Fahrt.
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5: Ich bin Jörg, hi.
6: Ist das Kunst oder kann das weg?
5: Danke fürs Gespräch.

0: Erste Hilfe? Ja, klar, aber wie? Ihr hört Radio Osnabrück am Sonntag und dazu haben wir die Johanniter mal direkt zu uns ins Studio hier an den Jürgensort 10 eingeladen und da wurden auch gleich die Kenntnisse unseres Radio Osnabrück Teams in Erster Hilfe oder Sofortmaßnahmen am Unfallort getestet und aufgefrischt. Gemeinsam haben die Radio Osnabrück Reporter Antonia, Clara und Mirko mit Elena Heckmann gesprochen. Sie ist die Fachbereichsleiterin Breitenausbildung im Ortsverband Osnabrück bei der Johanniter Unfallhilfe. Elena Heckmann hat nicht lange gezögert und die erste Frage gestellt.
1: Vielleicht wirst du ja noch, wie es so das Vorgehen an einer verunfallten Person immer ansprechen und gucken, ob sie bei Bewusstsein ist, ob sie mit dir reden kann.
2: Ja. Erstmal vielleicht Umgebung Bescheid sagen, dass hier was nicht in Ordnung ist und dann Krankenwagen rufen.
1: Ja, sind auf jeden Fall schon sehr, sehr viele richtige, wichtige Dinge dabei. Was man quasi immer noch oben drüber schreibt, allererste Maßnahme, ist auf jeden Fall der Eigenschutz. Das ist immer eine wichtige Sache, also dass man sich selber, wenn mit einer Person was passiert ist, selber nicht in Gefahr begibt.
2: Wo werden da so eine Worst-Case-Situation, wo ich jetzt eventuell nicht helfen sollte?
1: Also Situationen, in denen man als Ersthelfer jetzt nicht einfach so reinrennen sollte, ist auf jeden Fall immer dann, wenn irgendwelche Gefahrenstoffe auslaufen, wenn das Auto brennt im Extremfall. Was man als Ersthelfer halt wirklich einfach immer machen kann, ist den Rettungsdienst in irgendeiner Art und Weise verständigen und damit hat man den wichtigsten Punkt eigentlich auch einfach schon erstmal abgearbeitet.
3: Was ist denn jetzt, wenn jemand wirklich nicht mehr atmet? Ich glaube, das ist die größte Angst, weil man dann auf einmal so umschalten muss.
1: Die Atemkontrolle, die sollte natürlich einfach erstmal ganz in Ruhe durchgeführt werden, soweit das in Ruhe geht. Der Rettungsdienst sollte sehr schnell verständigt werden und das Gute ist, die fragen beim Notruf auch immer nochmal ab, sollen wir dranbleiben, kann ich irgendwie helfen, möchtest du da durchgeleitet werden, gerade durch so eine Reanimation.
3: Jetzt wollte ich euch mal auch fragen, also es gibt ja noch die Situation mit einem Schlaganfall, ob ihr da was zu wisst.
4: Ich habe mir eigentlich nur alles so mit Reanimation und stabile Seitenlage so gemerkt.
1: Beim Schlaganfall gibt es das FAST-Schema. Bei FAST steht F für Face, fürs Gesicht, also es ist so ein englisches Schema, dass man da quasi einmal abgeht. Die Person zum Beispiel einfach mal fragen, hey, lächel mich doch mal an und dann funktioniert das meistens nur auf einer Seite des Gesichtes. Dann das A steht für Arms. Man sagt den Personen dann ganz gerne mal, hey, streck deine Arme einfach mal aus, mach die Handflächen nach oben, mach die Augen zu. Und wenn dann ein Arm wirklich absinken sollte oder ein Arm gar nicht erst angehoben werden kann, das sind auch so Anzeichen dafür, dass da in der Motorik einfach gerade was nicht funktioniert. S steht dann für Speech, für die Sprache, dass man eine verwaschene Sprache hat, irgendwie nicht richtig sprechen kann. Das T steht noch für Time. Man sollte schnell wie möglich handeln, sollte man das Ganze mitkriegen.
4: Hat man dann schon noch im Kopf, aber das ist eigentlich nur aus dem Alltag dann auch, dass man es überall so ein bisschen mitbekommt.
0: Genau. Also, soweit das Gespräch mit Elena Heckmann von der Johanniter Unfallhilfe. Insgesamt werden übrigens wöchentlich Kurse angeboten bei den Johannitern mit unterschiedlichem Fokus und diese zu besuchen gilt natürlich als besonders sinnvoll und das sagt ja auch die Statistik. 3 von 4 Menschen, die Hilfe brauchen, die treffen wir im eigenen Umkreis, also in der Familie oder unter Freunden. 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Zum Beispiel Lisa Stanfield. This is the right time, 12:14 Uhr.

Time heute am 10. Mai, das ist Muttertag. Der Tag für die Frauen, die irgendwie alles gleichzeitig können. Nicht? Organisieren, zuhören, retten, erinnern und selbst aus. Ich habe nichts anzuziehen, noch ein lösbares Problem machen. Großes Dankeschön von uns mal heute an alle Mütter und natürlich ganz viel Liebe, Zeit und vielleicht auch ein Stück Kuchen. Und den richtigen Song dazu, Mother von Meghan Trainor. 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

0: Zwischen Alfhausen und Altenmelle, zwischen Lingenlohne und Bad Lahr passiert eine ganze Menge. Alexander sortiert das mal für euch. Die Radio Osnabrück Regionalnachrichten für Osnabrück und die Weser-Ems-Region gibt's gleich um 9:30.
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1: Im Studio Alexander, guten Tag. In Bad Rothenfelde ist ein Motorradfahrer am Freitagabend vor einer Polizeikontrolle geflüchtet. Die Polizei hat in der Osnabrücker Straße wegen des Verdachts auf ein verbotenes Kraftfahrzeugrennen Ermittlungen aufgenommen. Das Motorrad verschwand später im Bereich der Salinen. Zeugen sollen sich bei der Polizei melden. Am 17. Mai empfängt Osnabrücks Oberbürgermeisterin Katharina Pötter die Mannschaft des VfL Osnabrück ab 11.30 Uhr im Rathaus. Danach feiert das Team mit den Fans auf dem Markt vor dem Rathaus die offizielle Aufstiegsfeier. Die Feier endet am frühen Nachmittag. In Steinfeld hat am Samstagabend eine Scheune auf einem landwirtschaftlichen Gehöft in Vollbrand gestanden. Das Feuer ist an der Lehmder Straße auf eine weitere Scheune übergegriffen. Verletzt wurde niemand. Der Schaden liegt nach ersten Schätzungen bei rund 152.000 Euro. Seit heute Nacht wird in Meppen der 77-jährige Reinhard Heller aus dem Ludmillenstift vermisst. Der Mann ist auf medizinische Hilfe angewiesen. Die Polizei bittet um Hinweise zu seinem Aufenthaltsort. In Osnabrück hat ein Radfahrer am Freitagmittag an der Lerchenstraße einen mobilen Blitzer beschädigt. Er hat die Messanlage im Vorbeifahren mit dem Fuß umgetreten und ist danach geflüchtet. Die Polizei sucht Zeugen. Soweit die Radio Osnabrück Regionalnachrichten. 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
2: Und genau dieses Wetter macht heute einen auf lockeren Sonntagsmodus. Wolken und Sonne im Wechsel, dazu bleibt es mit bis zu 18 Grad angenehm mild. Genau das Wetter für alle, die jetzt heute zwischen Spaziergang, Sofa und, ach komm, noch einen Kaffee draußen pendeln. Der Wind weht leicht aus nördlicher Richtung, frischt also eher den Kopf als die Frisur auf. Aktuell in Nahne 15, in Kloppenburg sogar 16 Grad. Gucken wir nach vorn, wohin sonst? Am Abend wird es dann dichter bewölkt bei rund 15 Grad und in der Nacht geht es runter auf etwa 6. Tagsüber ganz ordentlich, nachts dann wieder Fenster zu und Decke höher.
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2: 3:30. Hallo liebe Autofahrer. A1 Bremen Richtung Osnabrück. Achtung, zwischen Wildeshausen West und dem Dreieck Ahlhorner Heide. Vorsicht, dort in beiden Richtungen Tiere auf der Fahrbahn. Das scheint ein oder mehrere Rehe sind es wohl. B51 Richtung Osnabrück zwischen dem Abzweig nach auf der Bruchheide und Bohmte. Gefahr durch ein umgestürztes Fahrzeug. Ansonsten haben wir A1 Hamburg. Nee, das hat sich gerade schon wieder erledigt. Die A2 ist es hier. Hannover Richtung Dortmund zwischen dem Rastplatz Löwenthal und Porta Westfalica eine Baustelle. Da ist die rechte Spur gesperrt auf nur noch 2 Fahrstreifen, die übrig geblieben sind. So, übrig geblieben sind noch einige Fotoapparate und die stehen wie folgt. Bad Essen, Bursche Straße, Goldenstedt, Ellenstedter Straße und Ankum. Dankeschön fürs Bescheid sagen. Sina, Moritz, Miriam und Landkreis Osnabrück. Ihr dürft auch jetzt 0541 77 70 50 per Telefon oder auch per WhatsApp. Her damit mit euren Verkehrsmeldungen. Warum? Hier gehören sie doch rein.
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2: 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Mein Name ist Jörg.
3: Oh mein Gott.

0: Hallo, ihr besten Hörer der Welt. Wir denken an euch. Wir sind Radio Osnabrück und wir wollen ja auch nicht, dass ihr heute, nein, planlos durchs Wochenende stolpert. Nee, nee. Anna hat jetzt die Veranstaltungstipps mit allem, was Spaß macht, laut ist oder lecker klingt.
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0: die Bands des Instituts für Musik und befreundete Musiker der Szene auf. Der Open Jazz Jam Abend startet um 19.30 Uhr im Plektrum des Instituts für Musik in Osnabrück.
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siebte Tag in der Woche, den verbringt ihr am besten mit uns. Tut ihr ja. Ist gut so. Ja, ihre Stimme ist rauchig, verrucht, elegant und sofort wiedererkennbar. Und dann dieses katzenartige Schnurren noch dazu. Eartha Kitt, Where is my man?

kommenden Jahr wäre sie 100 Jahre alt geworden. Eartha Kitt starb leider schon 2008. Where is my man? Kleiner Programmhinweis am Rande. In der kommenden Stunde nach 13 Uhr, da sprechen wir mit ESC-Hoffnung Sarah Engels. Wir haben mit ihr gesprochen über den ESC natürlich, über ihre persönliche Meinung zum aktuellen Kriegsgeschehen und zur Popmusik im Allgemeinen. Und dazu gehört ja auch Anastasia. Ich meine jetzt zur Popmusik im Allgemeinen. Hier ist Radio Osnabrück. Gut, auch dazu.

0: Also, was im Radio so alles möglich ist, oder? Die Gibson-Gebrüder, die Gibson Brothers, nehmen uns mit auf eine Rundreise durch Kuba und brauchen dafür nicht mehr 4 Minuten. Das ist Wahnsinn. Diese Mucke gibt's gleich nach 1. Clock, clock, out of the dark. Licht am Ende des Tunnels. Und der Meister ist dabei mit seinem Super-Krimi. Kommt der bestimmt wieder, der Herr mit der sympathischen Lache. Um 13 Uhr dann erstmal die Nachrichten aus Deutschland und der Welt mit Katrin.
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1: Ich bin Katrin Müller. Nach der Ankunft des von einem Ausbruch des Hunter-Virus betroffenen Kreuzfahrtschiffs Hondius in Teneriffa hat die Aktion zur Rückführung der rund 140 bis 150 Insassen in die Heimatländer begonnen. Den Transport der betroffenen Deutschen würden die Niederlande übernehmen. Das teilte die spanische Gesundheitsministerin mit.
2: In Fünfergruppen mit nur leichtem Gepäck und mit Schutzmasken über Mund und Nase werden die Passagiere vom Schiff gebracht. Bis zum Flughafen sind es per Bus nur wenige Minuten. Ohne große Abfertigung oder Sicherheitskontrollen geht's dann direkt in den Flieger nach Hause, wo voraussichtlich für alle eine lange Zeit in Quarantäne folgen wird. Das leere Kreuzfahrtschiff wird dann in den Niederlanden erwartet, unter deren Flagge es fährt. Uli Reitinger, Nachrichtenredaktion.
1: Kreml-Chef Putin ist bereit zu direkten Gesprächen mit dem ukrainischen Präsidenten Selenskyj, aber nur in der russischen Hauptstadt. Wer sich mit ihm treffen wolle, müsse nach Moskau kommen, sagte Putin. Als Vermittler im Krieg zwischen Russland und der Ukraine bringt er seinen langjährigen Freund, den Altkanzler Gerhard Schröder, ins Spiel. Deutschland lebt in diesem Jahr schon ab heute rechnerisch auf Pump, zumindest wenn es um natürliche Ressourcen geht. Nach Angaben des Bunds für Umwelt- und Naturschutz sind dann bereits alle Rohstoffe verbraucht, die eigentlich für das gesamte Jahr reichen müssten.
3: Vor allem unser hoher Energieverbrauch ist das Problem, sagt der Umweltverband. Also Kohle, Öl und Gas, aber auch viel Verkehr, Industrie und Massentierhaltung. Heißt konkret, wenn alle Menschen weltweit so leben würden wie wir in Deutschland, bräuchten wir gleich drei Erden. Der BUND warnt deshalb, dass unser Lebensstil auf Dauer nicht funktioniert und fordert schnelleres Handeln beim Klimaschutz, zum Beispiel mit einem Tempolimit oder einem schnelleren Ausstieg aus fossilen Energien. Zoe Tessovali, Nachrichtenredaktion.
1: Ein 4-jähriges Kind hat einen Bahnübergang am Bodensee mit seinem Laufrad überquert und ist dabei von einem Zug erfasst und tödlich verletzt worden. Als die Schranken bereits geschlossen waren, sei das Mädchen mit seinem Laufrad über den Bahnübergang in der Ortsmitte von Sipplingen gefahren, teilte die Polizei mit. Trotz einer Notbremsung erfasste ein Regionalexpress gestern das Kind. Die 4-Jährige wurde lebensgefährlich verletzt und starb in der Nacht an ihren schweren Verletzungen.
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5: Also, ein Postkartenhimmel ist das wirklich nicht heute, aber definitiv auch kein Komplettausfall. Die Temperaturen klettern auf bis zu 18 Grad, ein leichter Wind aus nördlicher Richtung, Sonne und Wolken im Mix. Perfekt für alle, die rausgehen wollen, ohne ins Schwitzen zu geraten. Aktuell in Osnabrück 17 Grad, in Spelle momentan 15. Am Abend wird es dann dichter bewölkt bei rund 15 und die Nacht bleibt ebenfalls grau mit Tiefstwerten um 6 Grad herum. Und noch der Radio Osnabrück 3-Tage-Trend. Morgen am Montag viele Wolken, vereinzelt Regen und dazu Wind bei maximal 11 Grad. Am Dienstag wenig Sonne, hier und da ist es auch nass bei rund 12. Und zum Bergfest am Mittwoch zum Wochenteiler wechselhaft. Aber immerhin schaffen wir dann wieder bis zu 15 Grad.
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5: 5:01 gleich, hallo lieber Autofahrer. B51 Richtung Osnabrück, zwischen dem Abzweig nach Auf der Bruchheide und Bohmte, Gefahr durch ein umgestürztes Fahrzeug, das liegt da also immer noch. A1 Bremen Richtung Osnabrück, zwischen Wildeshausen West und dem Dreieck Ahlhorner Heide, Vorsicht in beiden Richtungen, Tiere auf der Fahrbahn, das sind Rehe. Und die A33 nochmal Osnabrück Richtung Bielefeld zwischen dem Kreuz Osnabrück Süd und Haderberg. 1 Kilometer Stau und Zeitverlust von 3 Minuten müsst ihr da zugrunde legen und auch einplanen. Und es wird geblitzt. Bad Essen-Burschestraße, Goldenstedt, Ellenstädter Straße, Bad Essen im Ort, Mollbergen, Linderner Straße und der Landkreis Osnabrück macht noch Fotos in Ankunft. Danke fürs Bescheid sagen, auch an Sina und Moritz, an Miriam, an Jana und an Sascha. Das freut doch alle Men in Black Fans. Hier wird man kräftig geblitzt. Dingst. Wo noch? Was habt ihr noch? Sagt's gern durch 0541 77 70 50 Telefon oder auch WhatsApp. So kommt sie herein, eure persönliche Verkehrsmeldung ins Radio.
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6: 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James Bond.
5: Ja, und ich bin Jörg. Einfach nur Jörg. Hallo, Mahlzeit.

0: Also liebe Hörer, ich kann das nicht.
1: Also ja, wer zuletzt lacht, der lacht ja definitiv immer noch am besten. Michael Jackson und Lars. Sie wurde 1992 in Köln geboren, wurde vor allem durch die RTL-Castingshow Deutschland sucht den Superstar bekannt. 2011 schaffte sie es bei DSDS bis ins Finale und es belegte dort den Platz 2 hinter Pietro Lombardi mit diesem Song. Ende der Woche tritt sie auf beim Eurovision Song Contest für Deutschland. Die Rede ist von Sarah Engels. Wir sprechen gleich.

0: Diese Woche wird es ernst. Beim diesjährigen Eurovision Song Contest im ESC nicht nur für die Musik-Acts. Finale ist dieses Mal in Wien am Samstag. Vorher steigen am Dienstag und Donnerstag noch die zwei Interpreten ins Halbfinale. Sarah Engels muss es nicht, die ist schon gesetzt. Sie tritt an für Deutschland mit dem Song Fire. Und der ESC wird ja überschattet, aktuell ja auch von die Debatte um Israel. In diesem Jahr boykottieren sogar einige Länder wegen Israels Teilnahme den ESC. Und wir haben mit unserer deutschen Hoffnung mal gesprochen, Sarah Engels, über ihre Chancen, ihr inneres Feuer, ihre Botschaft mit ihrem Song an alle Mädchen und Frauen und natürlich auch über die Israel-Debatte. Hallo Sarah, wie aufregend ist denn das gerade für dich? Du hast ja schon einiges gemacht in deiner Karriere, aber der ESC, das ist doch noch was anderes, oder? Mit mehr Druck.
1: Also es ist auf jeden Fall was Einmaliges. Ich glaube, das kann man auch mit nichts anderem vergleichen. 150 Millionen Menschen schauen zu und das muss man sich irgendwie immer wieder vor Augen führen. Aber Druck kommt eher so von außen. Ich bin da eher sehr gelassen. Ich meine, wenn man mich kennt, weiß man, ich bin super ehrgeizig in allem, was ich mache, alles, was ich mache, möchte ich auch zu 1000% machen, aber ich möchte es auch genießen, weil das werde ich ein einziges Mal erleben und ich glaube, es wäre viel zu schade, da mit Angst reinzugehen und sich zu verkopfen.
0: Hast du davon schon mal geträumt, so als junges Mädchen, so im Eurovision Song Contest?
1: Ich hätte niemals gedacht, wenn ich jetzt so zurückdenke an die kleine Sarah, die irgendwie mit 3 Jahren mit ihrem Mikro im Zimmer stand, dass ich mal für Deutschland beim ESC dabei sein werde und es ist total verrückt.
0: Der Song Fire ist ja ein Frauenpower-Song definitiv. Was ist denn da deine Message?
1: Ich glaube, es ist total wichtig, dass wir junge Mädchen einfach bestärken darin, dass sie sie selbst sind und dass man sich von niemandem etwas sagen lässt, dass man einfach auch Grenzen setzt für sich selbst und damit man im späteren Verlauf auch eben nicht in beispielsweise so toxische Situationen geraten kann. Häusliche Gewalt, es gibt so viele Themen, die uns Frauen einfach auch immer und immer wieder beschäftigen und über den Weg laufen. Und ich glaube, wenn man sich ein dickes Fell aneignet als Frau und ein starkes Selbstbewusstsein, dann kann man damit auch viel besser umgehen.
0: Was ist denn also deine persönliche Erfahrung als Frau? Was hast du da hinter dir?
1: Ich beschreibe das immer so wie dieses Gefühl, wenn man hinter so einer Glasscheibe steht und man versucht irgendwie zu schreien und man wird aber nicht gesehen, nicht gehört, nicht wirklich wahrgenommen. Und das ist ein Gefühl von Hilflosigkeit, auch ein Gefühl von Ungerechtigkeit. Und ich glaube, das hat Jahre gebraucht, diesen Weg irgendwie auch zu finden zu mir selbst. Auch zu sagen, hey, wir Frauen, wir dürfen laut sein und wir dürfen auch brennen. Also wie Fire eben dann auch sagt. Und das voller Leidenschaft und voller Liebe. Das ist einfach für mich mittlerweile was ganz Wichtiges, was ich ganz vielen Frauen mit auf den Weg geben will.
0: Sarah Engels im Radio Osnabrück Interview. Okay, hören wir jetzt mal den Song, mit dem sie am Samstag antreten wird. Für Deutschland, Fire. 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
2: mein Name ist Sarah Engels und ich grüße alle Hörer von Radio Osnabrück, wünsche euch ganz viel Liebe mit eurem

0: nicht so dicht rangehen an den Song Fire von Sarah Engels, eine Mischung aus Ballade, aus Dance-Pop und großem Pyro-Finale. Und genauso will sie ihn auch inszenieren für ihren großen Auftritt beim Eurovision Song Contest am kommenden Samstag. Manche sagen ja schon wieder, Deutschland war die letzten Jahre beim ESC sehr erfolglos. Und mit Sarah Engels werde es dieses Jahr auch nicht besser. Was sagst du dazu?
1: Und Deutschland, irgendwie ist es immer so, die suchen immer das Negative. Und ich würde mir einfach wünschen für unser Land, dass wir auch mal sagen, hey, da geht jetzt eine Künstlerin hin und wir supporten die auch einfach mal. Weil das sieht man in den anderen Ländern international ja auch. Also Zypern, die feiern ihre Kandidatin. Und das ist so, hey, egal was kommt, das ist dann nicht immer so Druck und du musst und hier und da, sondern das wird auch einfach mal gefeiert und anerkannt. Mhm. Und ich glaube, das ist das, was ich mir wünschen würde. Gar nicht mal für mich, sondern auch vielleicht in den kommenden Jahren, dass man die Künstler, die da hingeht, auch einfach respektiert und auch sagt, hey, das ist auch echt Arbeit.
0: Was ist denn jetzt deine Prognose für Samstag?
1: Ich habe natürlich irgendwie mal mich damit auseinandergesetzt und mir so überlegt, was fände ich denn gut und was vielleicht nicht. Ich habe aber auch noch nicht ganz zu Ende gedacht, weil ich immer sehr abergläubig bin und denke, lass uns einfach positiv da reingehen und das Beste rausholen, was geht.
0: Nimmst du deine Familie mit nach Wien oder konzentrierst du dich lieber allein auf dich und deinen Auftritt?
1: Ich muss meine Familie schon dabei haben. Alleine schon einfach, weil es das ist mein sicherer Hafen. Und wenn ich die da habe, dann weiß ich immer, jeden Abend nach einer harten Probe, dann kann ich das Glitzerkleid ausziehen, das Make-up vom Gesicht waschen und weiß einfach, da warten Menschen auf mich, die mich lieben. Und das ohne Glitzer und Glamour und ohne große Bühne, sondern einfach als Mama, als Ehefrau, als Tochter oder was auch immer.
0: Sarah Engels tritt an am Samstag beim Eurovision Song Contest für Deutschland mit ihrem Song Fire. Alle Daumen sind gedrückt, alle, ausnahmslos auch die in meiner Hosentasche. Viel Glück!

0: Sonntag, 13:30 in der Weser-Ems-Region. Gleich Zeit für den schnellen Rundflug zwischen Osnabrück, Osterkappel und Oldenburg. Alexander hat gleich die regionalen Nachrichten für uns, damit ihr wisst, was los ist zwischen Teutoburger Wald, Küste und Kaffeetasse.
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1: Im Studio Alexander, guten Tag. Am 17. Mai wird die offizielle Aufstiegsfeier für den VfL Osnabrück in Osnabrück stattfinden. Oberbürgermeisterin Katharina Pötter empfängt das Team ab 11.30 Uhr im Rathaus. Danach feiert die Meistermannschaft mit den Fans auf dem Markt vor dem Rathaus. Die Feier endet am frühen Nachmittag. Am Freitagabend ist ein Motorradfahrer in Bad Rothenfelde vor einer Polizeikontrolle geflüchtet. Die Polizei ermittelt wegen des Verdachts auf ein verbotenes Kraftfahrzeugrennen. Das Motorrad ist später im Bereich der Salinen aus dem Blick der Beamten verschwunden. Zeugen sollen sich bei der Polizei melden. Seit heute Nacht gegen 1 Uhr wird in Meppen der 77-jährige Reinhard Heller aus dem Ludmillenstift vermisst. Der Mann ist auf medizinische Hilfe angewiesen. Die Polizei bittet um Hinweise zu seinem Aufenthaltsort. Am Freitagmittag ist in Osnabrück an der Lerchenstraße ein mobiler Blitzer beschädigt worden. Ein Radfahrer hat die Messanlage im Vorbeifahren mit dem Fuß umgetreten und ist danach geflüchtet. Die Polizei sucht Zeugen. Am Samstagabend hat es in Steinfeld an der Lehmder Straße auf einem landwirtschaftlichen Gehöft einen Scheunenbrand gegeben. Eine Scheune mit Photovoltaikanlage ist in Vollbrand geraten. Das Feuer hat auch eine weitere Scheune beschädigt. Verletzt wurde niemand. Der Schaden liegt nach ersten Schätzungen bei rund 152.000 Euro. Soweit die Radio Osnabrück Regionalnachrichten. 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
2: Heute gibt's bei uns einen lockeren Mix aus Wolken und auch aus Sonne bei bis zu 18 Grad. Der Wind weht leicht aus dem Norden kommend, also eher frische Brise als großer Durchzug. Am Abend dann ziehen dichtere Wolken auf bei rund 15 Grad und nachts geht's runter auf etwa 6. Die aktuellen Nutztemperaturen in Ebenbüren derzeit 16, in Vechta ebenfalls 16 Grad. Man könnte ja fast sagen Gleichstand.
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2: Ganz genau, 13.33 Uhr, hallo liebe Autofahrer. A1 Bremen Richtung Osnabrück, zwischen Wildeshausen West und dem Dreieck Ahlhorner Heide. Vorsicht, da laufen immer noch Rehe auf der Fahrbahn. A33 Osnabrück Richtung Bielefeld, zwischen dem Kreuz Osnabrück Süd und Harderberg. 1 Kilometer Stoßstange an Stoßstange, umgerechnet in Zeitverlust sind das 5 Minuten. A1 Osnabrück Richtung Bremen, zwischen Kloppenburg und Wildeshausen West. 1 Kilometer Stau plus 1 Stunde sogar. Und die B66, die ist hinfällig. Wir haben aber Folgendes. Das wäre ja nicht komplett. Was wäre hier ohne Blitzer? Bad Essen, Bursche Straße, Goldenstedt, Ellenstedter Straße. Bad Essen im Ort, also nicht im Ort Bad Essen, sondern die Straße heißt im Ort. Und Mollbergen, Linderner Straße. Gemeldet haben freundlicherweise Sina und Moritz, Miriam, Jana, Sascha und Landkreis Osnabrück. Und jetzt kommt ihr. Und du kommst du. Habt ihr was? 0541 77 70 50 Telefon oder WhatsApp. Wir nehmen eure persönlichen Verkehrsmeldungen hier gern in Pflege. Verpetzen Sie dann auch. Danke und eine gute Fahrt.
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3: Einen wunderschönen.
4: Hör sich das einmal an. Du genießt das ja wirklich.
2: Na klar.

quatschen wir ganz kurz rein mit dem besten Verkehrsservice für Osnabrück und die Weser-Ems-Region um 13.38 Uhr. Achtung, Autofahrer, ein Falschfahrer auf der A29 Oldenburg-Ahlhorner Heide zwischen Großen Kneten und dem Dreieck Ahlhorner Heide in beiden Richtungen. Achtung, der Falschfahrer kommt euch entgegen. Überholt bitte nicht. Fahrt ganz rechts. Vorsicht auf beiden Richtungsfahrbahnen auf der 29 zwischen Großen Kneten und dem Dreieck Ahlhorner Heide. Ein Falschfahrer. Wir informieren euch, sobald die Gefahr

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Die A29 Oldenburg-Ahlhorner Heide. Achtung, zwischen großen Kneten und dem Dreieck Ahlhorner Heide in beiden Richtungen. Es kommt euch ein Falschfahrer entgegen. Bitte überholt nicht, fahrt ganz rechts. Vorsicht in beiden Richtungen. Wir informieren euch, sobald die Gefahr vorüber ist.

0: nutzte eine Castingshow als Sprungbrett zur großen Karriere. Gareth Gates, Anyone of Us, das war übrigens aber auch schon vor 24 Jahren. Aber das ist kein Problem, vor 24 Jahren, vor 50, vor 60 oder wir reisen ja gern mal durch die Zeit. Da waren wir extra auch die Leute dafür.
1: Sie bauten eine Zeitmaschine aus einem DeLorean?
0: Nein, in diesem Fall nicht. Dafür brauchen wir keine Zeitmaschine, kein DeLorean, sondern ihn hier, den Kollegen Jost.
2: Hallo mein lieber Jörg, heute geht es um 16 Uhr in der Retro-Chart-Show in den Mai 1986. Und da war ein Song in den Charts aus diesem Tatort.
3: Oh, scheiße, Mensch. So, was ist mit deinen Schularbeiten? Hast du schon gemacht? Hä? Naja, ich weiß. Ein schlechter Verlierer, Mensch. Ich hasse dieses Spiel.
2: Genau, das war nämlich Schimanski und der Tatort Der Tausch. Aus diesem Film haben wir die Nummer 1 in diesem Monat in den Charts. Was das ist, gleich ab 16 Uhr in der Retro-Chart-Show mit mir.
0: Das ist ja wunderbar.
4: Das gibt es ja. Wie früher. Also, als wäre ich in eine Zeitmaschine gegangen.
0: Ja.

0: mich heißt es aber eher I'm Going Home. Gleich Bruce Springsteen. Ich hoffe mal, das ist der einzige Boss, mit dem ihr heute am freien Sonntag zu tun habt. Nach zwei auf dem Plattenteller. Taylor Swift mit Opalite und Madonna, Like a Prayer. Ich sage Dankeschön und wünsche euch einen wunderschönen Sonntagnachmittag noch. Danke, dass ihr mit mir zusammen gefrühstückt, durch den Vormittag gechillt, den Kaffeetisch verteidigt habt oder auch Garten oder Sofa erfolgreich. Ich wünsche euch jetzt einen wunderschönen Sonntagnachmittag. Macht's gut und wir hören uns. Ich halte es da mit meinem Freund Bernd dem Brot.
1: Genau. Tschüss.
0: Und um zwei ganz kurz noch der Thomas mit den Nachrichten aus Deutschland und der Welt.
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1: Ich bin Thomas Bleskin. Nach der Ankunft des Hunter-Virus-Schiffs Hondius in Teneriffa hat die Aktion zur Rückführung der Insassen in ihre Heimatländer begonnen. Den Transport der betroffenen Deutschen würden die Niederlande übernehmen, teilte das spanische Gesundheitsministerium mit.
2: Der Flieger landet auf dem Militärflughafen in Eindhoven. Und obwohl die Deutschen, wie alle anderen Passagiere auch, keine akuten Krankheitssymptome zeigen, werden sie vom Airport mit einem speziellen Infektionsrettungswagen in einem sogenannten Sonderisoliertransport nach Frankfurt gebracht. Für sie und die anderen Passagiere ist die Sache damit aber noch nicht durchgestanden. Wegen der langen Inkubationszeit werden sie möglicherweise noch wochenlang in Quarantäne bleiben müssen. Ein holländisches Ehepaar und eine deutsche Frau waren auf dem Kreuzfahrtschiff durch das Hunter-Virus gestorben. Uli Reitinger, Nachrichtenredaktion.
1: Kreml-Chef Wladimir Putin hat den seit langem mit ihm befreundeten Altkanzler Gerhard Schröder als Vermittler im Krieg zwischen Russland und der Ukraine ins Spiel gebracht. Obwohl sich die USA um Vermittlung bemüht hätten, könne er sich von europäischer Seite Schröder als Vermittler vorstellen, sagte Putin in Moskau. In der Bundesregierung stoßen die Aussagen auf Skepsis. Aus Regierungskreisen in Berlin hieß es, man habe die Äußerungen zur Kenntnis genommen. Der Sozialverband VdK hat die geplante Teilkrankschreibung für Arbeitnehmer kritisiert. Es werde für die Menschen einen hohen Rechtfertigungsdruck geben, sagte Präsidentin Verena Bentele dem Portal web.de News.
3: Krankgeschriebene Beschäftigte werden sich dann wohl häufiger rechtfertigen müssen, warum sie nicht wenigstens ein bisschen arbeiten können, kritisiert VdK-Chefin Bentele. Sie fordert statt der Diskussion, Bedingungen zu schaffen, unter denen Menschen gesund werden können und gerne zur Arbeit gehen. Den wohl hohen Krankenstand hierzulande hatte auch Kanzler Merz kritisiert. Deshalb soll es künftig die Möglichkeit zur Teilkrankschreibung mit 25, 50 und 75% der Wochenstunden geben, wenn Beschäftigte länger im Job fehlen. Katrin Müller, Nachrichtenredaktion.
1: Berlins regierender Bürgermeister Kai Wegner fordert eine Senkung der Mehrwertsteuer auf Lebensmittel. Grundnahrungsmittel müsse sich jeder leisten können, die Mehrwertsteuer darauf daher deutlich reduziert werden, sagte der CDU-Politiker bei der Eröffnung des DGB-Bundeskongresses in Berlin. Wegner mahnte zugleich eine nachhaltige Senkung der Energiekosten an.
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6: Aktuell meldet Osnabrück Widukindland 17 Grad, dazu Salzbergen ebenfalls 17 Grad. Zum Start in den frühen Nachmittag ist der Sonntag meist grau, mit 17 bis 19 Grad aber noch angenehm mild. Im weiteren Verlauf bleibt es trocken, die Wolken halten sich aber hartnäckig und bis zum Abend kühlt die Luft spürbar ab. Der Radio Osnabrück 3-Tage-Trend für die Region Osnabrück und das Weser-Ems-Gebiet. Morgen bleibt es eher trüb, später sind einzelne Schauer möglich, dazu gibt es 5 bis 11 Grad und es ist wieder deutlich frischer. Am Dienstag lockert es häufiger auf, nach kühlem Start zeigt sich tagsüber öfter die Sonne. Zur Wochenmitte bleibt es insgesamt freundlicher.
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7: Hallo liebe Autofahrer, alles frei auf den Straßen, keine Staus oder Verkehrsbehinderungen. Geblitzt wird in Ankum auf der Druckhorner Straße und in Haselöne auf der Meppener Straße. Radio Osnabrück wünscht euch eine gute und sichere Fahrt.
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1: Im Studio Alexander, guten Tag. In Bad Rothenfelde ist ein Motorradfahrer am Freitagabend vor der Polizei geflüchtet. Die Beamten wollten ihn auf der Osnabrücker Straße kontrollieren. Der Fahrer ignorierte die Haltesignale und verschwand später im Bereich der Salinen. Die Polizei ermittelt wegen des Verdachts auf ein verbotenes Kraftfahrzeugrennen und sucht Zeugen. Am 17. Mai wird die offizielle Aufstiegsfeier für den VfL Osnabrück in Osnabrück stattfinden. Oberbürgermeisterin Katharina Pötter empfängt die Mannschaft ab 11.30 Uhr im Rathaus. Danach feiert das Team mit den Fans auf dem Markt vor dem Rathaus. Die Feier endet am frühen Nachmittag. Seit heute Nacht gegen 1 Uhr wird in Meppen der 77-jährige Reinhard Heller aus dem Ludmillenstift vermisst. Der Mann ist auf medizinische Hilfe angewiesen. Die Polizei bittet um Hinweise zu seinem Aufenthaltsort. Am Samstagabend hat es in Steinfeld an der Lehmder Straße auf einem landwirtschaftlichen Gehöft einen Scheunenbrand gegeben. Eine Scheune mit PV-Anlage ist in Vollbrand geraten. Das Feuer hat auch eine weitere Scheune beschädigt. Verletzt wurde niemand. Der Schaden liegt nach ersten Schätzungen bei rund 152.000 Euro. Am Freitagmittag ist in Osnabrück an der Lerchenstraße ein mobiler Blitzer beschädigt worden. Ein Radfahrer hat die Messanlage im Vorbeifahren mit dem Fuß umgetreten und ist danach weitergefahren. Die Polizei sucht Zeugen. Soweit die Radio Osnabrück Regionalnachrichten. 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
1: Aktuell meldet Georgs Marienhütte 17 Grad, dazu Hüde 18 Grad. Am Nachmittag ist es bei uns im Weser-Ems-Gebiet und rund um Osnabrück meist dicht bewölkt und angenehm mild mit 17 bis 19 Grad. Bis zum Abend bleibt es überwiegend trocken, danach kühlt es spürbar ab.
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3: Hallo, liebe Autofahrer. Alles frei auf den Straßen, keine Staus oder Verkehrsbehinderungen. Geblitzt wird in Ankum auf der Druckhorner Straße sowie in Eidelstedt auf dem Gotel. Gute Fahrt wünscht euch Radio Osnabrück.
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1: Ich bin Thomas Bleskin. Kreml-Chef Wladimir Putin hat den seit langem mit ihm befreundeten Altkanzler Gerhard Schröder als Vermittler im Krieg zwischen Russland und der Ukraine ins Spiel gebracht. Obwohl sich die USA um Vermittlung bemüht hätten, könne er sich von europäischer Seite Schröder als Vermittler vorstellen, sagte Putin in Moskau.
2: Putin sagte hier in Moskau, er glaube, dass sich der Krieg in der Ukraine seinem Ende zuneige. Er sei zu Gesprächen bereit. Es gebe in Europa kluge Menschen, die verstünden, dass eine dauerhafte Konfrontation mit Russland zu nichts führe. Dass nun Putin wieder seinen alten Freund, den früheren Bundeskanzler Gerhard Schröder, als möglichen Vermittler ins Gespräch für Verhandlungen bringt, dürfte Kritik auslösen. Erstens hat Schröder schon bei früheren Vermittlungsversuchen in dem Krieg nichts erreicht und zweitens ist der SPD-Politiker selbst weitgehend isoliert. Ulf Mauder, Moskau.
1: Nach dem vorläufigen Aus der umstrittenen 1.000-Euro-Prämie sucht die schwarz-rote Koalition nach neuen Entlastungen für Bürger. Im Fokus steht nun die geplante Einkommensteuerreform. Vor dem Koalitionsausschuss am Dienstag signalisierten Union und SPD Kompromissbereitschaft. Diskutiert werden unter anderem niedrigere Steuern für kleine und mittlere Einkommen, eine Senkung der Stromsteuer und Entlastungen bei der Pendlerpauschale. Der Sozialverband VdK hat die geplante Teilkrankschreibung für Arbeitnehmer kritisiert. Es werde für die Menschen einen hohen Rechtfertigungsdruck geben, sagte Präsidentin Verena Bentele dem Portal web.de News.
3: Krankgeschriebene Beschäftigte werden sich dann wohl häufiger rechtfertigen müssen, warum sie nicht wenigstens ein bisschen arbeiten können, kritisiert VdK-Chefin Bentele. Sie fordert statt der Diskussion, Bedingungen zu schaffen, unter denen Menschen gesund werden können und gerne zur Arbeit gehen. Den wohl hohen Krankenstand hierzulande hatte auch Kanzler Merz kritisiert. Deshalb soll es künftig die Möglichkeit zur Teilkrankschreibung mit 25, 50 und 75% der Wochenstunden geben, wenn Beschäftigte länger im Job fehlen. Katrin Müller, Nachrichtenredaktion.
1: Die Evakuierung des von einem Hunter-Virus-Ausbruchs betroffenen Kreuzfahrtschiffs Hondius auf Teneriffa läuft nach Angaben der spanischen Behörden reibungslos. Erste Passagiere wurden unter strengen Sicherheitsvorkehrungen ausgeflogen, darunter auch Deutsche. Die Weltgesundheitsorganisation betont, bei dem Erreger handele es sich ausdrücklich nicht um ein neues Covid.
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5: Schönen Nachmittag. Im Moment in Eggermühlen 18 Grad. Dazu Steinfeld ebenfalls 18 Grad. Am Nachmittag ist es bei uns meist stark bewölkt und mit 17 bis 19 Grad noch angenehm mild. Bis zum Abend bleibt es überwiegend trocken, danach kühlt die Luft spürbar ab. Der Radio Osnabrück 3-Tage-Trend. Für die Region Osnabrück und das Weser-Ems-Gebiet. Morgen startet grau und frisch, im Tagesverlauf gibt es einzelne Schauer bei 11 bis 13 Grad. Am Dienstag zeigt sich das Wetter wieder freundlicher, mit Auflockerungen und etwas Sonne. Morgens ist es stellenweise recht kühl. Zur Wochenmitte bleibt es meist trocken und etwas milder.
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5: Hallo liebe Autofahrer, auf der A1 Richtung Bremen befindet sich zwischen Wildeshausen Nord und Groß-Ippener auf dem rechten Fahrstreifen ein defektes Fahrzeug. Auf der B51 in Georgsmarienhütte, Teutoburger Waldstraße bis Osnabrücker Straße liegt zwischen Kruseweg und Osnabrücker Straße ein totes Reh auf der Fahrbahn. Die B213 ist zwischen Herzlake und dem Abzweig nach Flechum in beide Richtungen gesperrt. Dort läuft eine Unfallaufnahme. Die Polizei ist vor Ort und es besteht Gefahr. Außerdem wird geblitzt in Ankum auf der Druchhorner Straße sowie in Eidelstedt auf dem Gotel. Gute Fahrt wünscht euch Radio Osnabrück.
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1: Im Studio Alexander, guten Tag. In Bad Rothenfelde hat die Polizei am Freitagabend wegen des Verdachts auf ein verbotenes Kraftfahrzeugrennen Ermittlungen aufgenommen. Ein Motorradfahrer ist in der Osnabrücker Straße vor einer Kontrolle geflüchtet und später im Bereich der Salinen verschwunden. Die Polizei sucht Zeugen, die Hinweise auf das schwarz-weiße Motorrad oder den Fahrer geben können. Am 17. Mai wird die offizielle Aufstiegsfeier für den VfL Osnabrück stattfinden. Oberbürgermeisterin Katharina Pötter empfängt die Mannschaft ab 11.30 Uhr im Rathaus. Danach feiert das Team mit den Fans auf dem Markt vor dem Rathaus. Die Feier endet am frühen Nachmittag. In Steinfeld ist am Samstagabend ein 60-Jähriger mit 3,28 Promille am Steuer seines Autos unterwegs gewesen. Die Polizei hat eine Blutprobe veranlasst und den Führerschein beschlagnahmt. Dem Mann ist die Weiterfahrt untersagt worden. Gegen ihn ist ein Strafverfahren eingeleitet worden. In Mollbergen ist ein 24-Jähriger auf einem Pedelec mit einem wartenden Auto zusammengestoßen. Der Mann hat während der Fahrt sein Smartphone benutzt und ist dadurch abgelenkt gewesen. An dem Auto ist ein Schaden von rund 2.000 Euro entstanden. Gegen den 24-Jährigen ist ein Ordnungswidrigkeitenverfahren eingeleitet worden. Am Freitagabend ist in Melle-Wellingholzhausen in ein Einfamilienhaus an der Fessendorfer Straße eingebrochen worden. Unbekannte Täter haben das Haus gewaltsam betreten und nach Wertgegenständen durchsucht. Danach sind sie mit ihrer Beute geflüchtet. Die Polizei sucht Zeugen. Soweit die Radio Osnabrück Regionalnachrichten. 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
1: Osnabrück, Pieje meldet 17 Grad, in Barnstorf sind es 18 Grad. In der Region Osnabrück und im Weser-Ems-Gebiet ist es am Nachmittag dicht bewölkt, bei milden 17 bis 19 Grad. Bis zum Abend bleibt es meist trocken und ruhig, später kühlt es spürbar ab auf etwa 8 bis 10 Grad.
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3: Hallo liebe Autofahrer. Auf der A1 Osnabrück Richtung Bremen steht zwischen Wildeshausen Nord und Groß-Ippena auf dem rechten Fahrstreifen ein defektes Fahrzeug. Die B213 Kloppenburg Richtung Lingen ist zwischen Herzlake und dem Abzweig nach Flechum in beiden Fahrtrichtungen gesperrt. Dort läuft eine Unfallaufnahme. Es besteht Gefahr und die Polizei ist vor Ort. Außerdem wird geblitzt in Geste auf der Ölwerkstraße und in Ankum auf der Durchhorner Straße. Radio Osnabrück wünscht euch eine gute Fahrt.
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1: Ich bin Thomas Bleskin. Trotz einer geltenden Waffenruhe ist Kuwait von mutmaßlich iranischen Drohnen angegriffen worden. Die Streitkräfte hätten dort heute früh mehrere feindliche Drohnen im eigenen Luftraum entdeckt und darauf reagiert, hieß es aus dem Verteidigungsministerium. Auch die Vereinigten Arabischen Emirate meldeten neuen Beschuss.
2: Aus dem Iran gab es zunächst keine Bestätigung. Im Krieg zwischen dem Iran und den USA wurden die Golfstaaten immer wieder zum Ziel, weil dort unter anderem wichtige US-Militärstützpunkte und Botschaften liegen. Kuwait und die Emirate wurden besonders stark angegriffen. Die Waffenruhe ist nun fragil. Die USA hatten dem Iran einen Vorschlag zum Ende des Krieges unterbreitet. Eine Antwort aus Teheran steht aber noch aus. In der Absichtserklärung geht es unter anderem um Vereinbarung zur Zukunft der Straße von Hormuz und um Irans umstrittenes Atomprogramm. Miriam Schmidt, Istanbul.
1: Kremlchef Wladimir Putin hat den seit langem mit ihm befreundeten Altkanzler Gerhard Schröder als Vermittler im Krieg zwischen Russland und der Ukraine ins Spiel gebracht. Putin sagte, obwohl sich die USA um Vermittlung bemüht hätten, könne er sich von europäischer Seite Schröder als Vermittler vorstellen.
3: Putin sagte hier in Moskau, er glaube, dass sich der Krieg in der Ukraine seinem Ende zuneige. Er sei zu Gesprächen bereit. Es gäbe in Europa kluge Menschen, die verstünden, dass eine dauerhafte Konfrontation mit Russland zu nichts führe. Dass nun Putin wieder seinen alten Freund, den früheren Bundeskanzler Gerhard Schröder, als möglichen Vermittler ins Gespräch für Verhandlungen bringt, dürfte Kritik auslösen. Erstens hat Schröder schon bei früheren Vermittlungsversuchen in dem Krieg nichts erreicht und zweitens ist der SPD-Politiker selbst weitgehend isoliert. Ulf Mauder, Moskau.
1: Nach dem vorläufigen Aus der umstrittenen 1.000-Euro-Prämie sucht die schwarz-rote Koalition nach neuen Entlastungen für Bürgerinnen und Bürger. Im Fokus steht nun die geplante Einkommensteuerreform. Diskutiert werden unter anderem niedrigere Steuern für kleine und mittlere Einkommen, eine Senkung der Stromsteuer und Entlastungen bei der Pendlerpauschale. FDP-Vize Wolfgang Kubicki drängt auf einen schnellen Neustart seiner Partei. Die Liberalen hätten nur wenig Zeit, verlorenes Vertrauen zurückzugewinnen, sagte der Kandidat für den Parteivorsitz. Bleibe die FDP in Umfragen weiter unter 5%, drohe der politische Bedeutungsverlust.
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5: Aktuell meldet Osnabrück-Schinkel 18 Grad, dazu Geeste 17 Grad. Meist grau ist der Sonntagnachmittag bei uns, dazu bleibt es mit rund 16 bis 19 Grad angenehm mild. Bis zum Abend bleibt es überwiegend trocken, der Wind ist schwach und später kühlt die Luft spürbar ab. Im Radio Osnabrück 3-Tage-Trend für die Region Osnabrück und das Weser-Enns-Gebiet. Startet der Montag oft trüb und frisch, später sind einzelne Schauer möglich, vor allem in den etwas höheren Lagen am Teutoburger Wald, bei meist 5 bis 11 Grad. Am Dienstag lockert es freundlicher auf. Nach einer kalten Nacht mit örtlich nassen Straßen ist es tagsüber wieder etwas milder. Zur Wochenmitte gibt es weiterhin freundliches und ruhiges Frühlingswetter.
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5: Vorsicht auf der A30 Bad Oeynhausen Richtung Osnabrück zwischen Bruchmühlen und Riemsloh. Dort liegen Spanngurte auf der Fahrbahn. Auf der A1 Osnabrück Richtung Bremen befindet sich zwischen Wildeshausen Nord und Groß-Ippener ein defektes Fahrzeug auf dem rechten Fahrstreifen. Die B213 Kloppenburg Richtung Lingen ist zwischen Herzlake und dem Abzweig nach Flechum in beiden Fahrtrichtungen gesperrt. Dort läuft eine Unfallaufnahme. Es besteht Gefahr. Die Polizei ist vor Ort. Außerdem wird geblitzt in Geeste auf der Ölwerkstraße sowie auf der B213 bei Lastrup. Radio Osnabrück wünscht euch eine gute und sichere Fahrt.
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7: Wir gehen in den Mai 1986. Das Reaktorunglück in Tschernobyl bestimmt noch komplett die Nachrichten. Und in Mexiko wird die Fußball-Weltmeisterschaft eröffnet. Und in den Charts haben wir neue Billy Ocean, There'll Be Sad Songs. Platz 50 neu.

gerade von Billy Ocean, There'll Be Sad Songs, neu in der Hitparade, damals auf der 50. Und damit herzlich willkommen zur neuen Ausgabe der Retro Chart Show. Wir sind heute im Mai 1986 angekommen. Wir spielen die Hits der deutschen Charts von damals. Wir haben die 50 größten Hits, wir haben aus den wöchentlichen Ausgaben diese Hitparade zusammengestellt, das ist die Monatsauswertung. Wir spielen im Vergleich zum Vormonat die Neuzugänge und natürlich, wenn wir Zeit haben, die Top 10. Aber ich befürchte, das wird heute wieder nichts, wir haben eine ganze Menge neuer Titel drin. Übrigens, immer vor einem Monat auf 1, Bruce und Bongo mit Geil, ob der Song da immer noch steht, später mehr. Wie gesagt, wir haben viel zu tun, deswegen machen wir direkt weiter mit der 49 neu dabei. Musik vom Eurovision Song Contest, das war unser Beitrag. Ingrid Peters, über die Brücke gehen.

Sparkle waren das neu dabei. Stop the Rain in the Night. Der Song auf der 44. 48 übrigens für Carmen, Moonshine Still. 47 Whitney Houston, How Will I Know. 46 Five Star System Addict. 45 Depeche Mode's Trip. 44 wie gesagt Silent Circle. Auf 43 Billy Ocean nochmal. When the Going Gets Tough, the Tough Get Going. 42 von 7 Modern Talking. Brother Louie Louie. Und es ist die 41 neu. Bonnie Tyler, If You Were a Woman and I Was a Man.

Auch Bronzegebiet war neu dabei in der Hitparade mit Come On, Come On. Der Song war auf der Nummer 37, übrigens auf 40 Herbert Grönemeyer, Kinder an die Macht. 39 Sandra, Little Girl, 38 Pet Shop Boys, Love Comes Quickly, 37 Bronzegebiet und das ist die 36 neu. Die SOS Band, The

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10: Im Studio Alexander, guten Tag. In Bad Rothenfelde hat die Polizei am Freitagabend wegen des Verdachts auf ein verbotenes Kraftfahrzeugrennen ermittelt. Ein Motorradfahrer ist in der Osnabrücker Straße vor einer Kontrolle geflüchtet und später im Bereich der Salinen verschwunden. Die Polizei sucht Zeugen. Am 17. Mai 2026 findet in Osnabrück die offizielle Aufstiegsfeier für den VfL Osnabrück statt. Oberbürgermeisterin Katharina Pötter empfängt das Team ab 11.30 Uhr im Rathaus. Danach feiert die Meistermannschaft mit den Fans auf dem Markt vor dem Rathaus. Am Samstag ist in Steinfeld ein 60 Jahre alter Autofahrer mit 3,28 Promille auf der Dinklager Straße unterwegs gewesen. Die Polizei hat eine Blutprobe veranlasst und den Führerschein beschlagnahmt. Gegen den Mann läuft jetzt ein Strafverfahren. Am Freitag ist in Melle-Wellingholzhausen in ein Einfamilienhaus an der Wessendorfer Straße eingebrochen worden. Unbekannte sind gewaltsam in das Haus eingedrungen und mit Beute geflüchtet. Die Polizei sucht Zeugen. In Mollbergen ist ein 24 Jahre alter Pedelec-Fahrer mit einem wartenden Auto zusammengestoßen. Der Mann hat während der Fahrt sein Smartphone benutzt und ist dadurch abgelenkt gewesen. Gegen ihn ist ein Ordnungswidrigkeitenverfahren eingeleitet worden. Soweit die Radio Osnabrück Regionalnachrichten. 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
10: In Osnabrück, Wüste, werden 18 Grad gemeldet, in Emsbüren sind es 17 Grad. Am Nachmittag liegt über der Region Osnabrück und im Weser-Ems-Gebiet eine dichte Wolkendecke. Die Temperaturen bleiben dabei angenehm mild, zwischen 16 und 19 Grad. Bis zum Abend bleibt es überwiegend trocken und ruhig. In der Nacht kühlt es dann deutlich ab auf 6 bis 8 Grad.
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1: Hallo liebe Autofahrer. Auf der B213 Kloppenburg Richtung Lingen ist zwischen Herzlake und dem Abzweig nach Flechum in beiden Fahrtrichtungen gesperrt. Unfallaufnahme und Gefahr, die Polizei ist vor Ort. Außerdem wird geblitzt. In Wetschen auf der Diepholzer Straße und in Geeste auf der Ölwerkstraße. Auf der B213 bei Lastrup steht einer. Radio Osnabrück wünscht euch eine gute und sichere Fahrt.
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12: Weiter geht's mit den Hits aus dem Jahr 1986. Da war neu ein Titel aus dem Jahr 76 wieder rausgekommen. The Real Thing, You to Me Are Everything.

dir Tanz war neu dabei in den Charts, damals auf der Position Nummer 33. Ist die Retro Chart Show, die Hits aus dem Mai 86. Übrigens auf 35 The Rolling Stones, Harlem Shuffle. 34 hörten wir The Real Thing, You to Me Are Everything. 33 Nicki, Wenn ihr mit dir Tanz. 32 Joe Cocker, Don't Love Me Anymore. 31 Diana Ross, Chain Reaction. Das sind die Blue Monkeys, ne, auf 30 Diggin'

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1: Es gibt in England eine Benefizorganisation. Comic Relief heißt dies für notleidende Kinder und die Platten, die da einmal im Jahr rauskommen, sind für den guten Zweck. Und in diesem Jahr, also 1986, da kam Cliff Richard raus mit Living Doll, der alte Hit, zusammen mit The Young Ones. Das war so eine Comedy-Aktion. Damals neu in den Charts, wie gesagt, der gute Cliff Richard, die 29. 28 Juliane Werding stimmen im Wind, auf 27 Culture Club Move Away und das ist die 26 neu. Madonna, Live to Tell.

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4: Es ist 17 Uhr.
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5: Ich bin Thomas Bleskin. Nach der Ankunft des Hunter-Virus-Schiffs Hondius in Teneriffa hat die Aktion zur Rückführung der Insassen in ihre Heimatländer begonnen. Den Transport der betroffenen Deutschen würden die Niederlande übernehmen, teilte das spanische Gesundheitsministerium mit.
6: Der Flieger landet auf dem Militärflughafen in Eindhoven. Und obwohl die Deutschen, wie alle anderen Passagiere auch, keine akuten Krankheitssymptome zeigen, werden sie vom Airport mit einem speziellen Infektionsrettungswagen in einem sogenannten Sonderisoliertransport nach Frankfurt gebracht. Für sie und die anderen Passagiere ist die Sache damit aber noch nicht durchgestanden. Wegen der langen Inkubationszeit werden sie möglicherweise noch wochenlang in Quarantäne bleiben müssen. Ein holländisches Ehepaar und eine deutsche Frau waren auf dem Kreuzfahrtschiff durch das Hunter-Virus gestorben. Uli Reitinger, Nachrichtenredaktion.
5: Kreml-Chef Wladimir Putin hat den seit langem mit ihm befreundeten Altkanzler Gerhard Schröder als Vermittler im Krieg zwischen Russland und der Ukraine ins Spiel gebracht. Obwohl sich die USA um Vermittlung bemüht hätten, könne er sich von europäischer Seite Schröder als Vermittler vorstellen, sagte Putin in Moskau. In der Bundesregierung stoßen die Aussagen auf Skepsis. Aus Regierungskreisen in Berlin hieß es, man habe die Äußerungen zur Kenntnis genommen. Trotz einer geltenden Waffenruhe ist Kuwait von mutmaßlich iranischen Drohnen angegriffen worden. Die Streitkräfte hätten dort heute früh mehrere feindliche Drohnen im eigenen Luftraum entdeckt und darauf reagiert, hieß es aus dem Verteidigungsministerium. Auch die Vereinigten Arabischen Emirate meldeten neuen Beschuss.
7: Aus dem Iran gab es zunächst keine Bestätigung. Im Krieg zwischen dem Iran und den USA wurden die Golfstaaten immer wieder zum Ziel, weil dort unter anderem wichtige US-Militärstützpunkte und Botschaften liegen. Kuwait und die Emirate wurden besonders stark angegriffen. Die Waffenruhe ist nun fragil. Die USA hatten dem Iran einen Vorschlag zum Ende des Krieges unterbreitet. Eine Antwort aus Teheran steht aber noch aus. In der Absichtserklärung geht es unter anderem um Vereinbarung zur Zukunft der Straße von Hormuz und um Irans umstrittenes Atomprogramm. Miriam Schmidt, Istanbul.
5: Berlins regierender Bürgermeister Kai Wegner fordert eine Senkung der Mehrwertsteuer auf Lebensmittel. Grundnahrungsmittel müsse sich jeder leisten können, die Mehrwertsteuer darauf daher deutlich reduziert werden, sagte der CDU-Politiker bei der Eröffnung des DGB-Bundeskongresses in Berlin. Wegner mahnte zugleich eine nachhaltige Senkung der Energiekosten an.
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9: In Osnabrück-Fledda werden momentan 17 Grad gemeldet, in Laaden sind es 15 Grad. Am Nachmittag bleibt es unter dichter Bewölkung angenehm mild mit etwa 15 bis 19 Grad. Dazu weht nur leichter Wind. Bis zum Abend bleibt es meist grau und trocken, in der Nacht kühlt die Luft dann deutlich auf rund 4 bis 8 Grad ab. Der Radio Osnabrück 3-Tage-Trend. Morgen zeigt sich das Wetter in der Region Osnabrück und im Weser-Ems-Gebiet überwiegend trüb und frisch. Ab Mittag fällt stellenweise etwas Regen. Am Dienstag lockert es wieder auf. Nach einem kühlen Start gibt es tagsüber mehr freundliche Abschnitte. Zur Wochenmitte setzt sich das ruhige und oft sonnige Wetter dann weiter fort.
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9: Vorsicht, auf der A2 Hannover Richtung Braunschweig, zwischen Lehrte und Lehrte Ost, dort liegen Fahrzeugteile auf der Fahrbahn. Außerdem wird geblitzt in Wetschen auf der Diepholzer Straße, in Haselünne auf der K270 sowie in Lastrup auf der B213. Gute Fahrt wünscht euch Radio Osnabrück.
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13: hier ist die zweite Stunde mit den Hits aus dem Mai 1986. Neu eingestiegen ist Nicole McCloud auf der 22. Don't You Want My Love.

Schöne Ballade, eine Reggae-Ballade von Johnny Nash, Rock Me Baby, war 86 neu in den Charts im Mai. Und zwar sind wir hier auf der Position 21. Hier ist die Retro-Chart-Show. Wir hörten auch in der letzten Stunde Depeche Mode, A Question of Lust noch, da war er auf 25. 24 von 10, Cock Robin, The Promise You Made. 9 auf 23, Mike and the Mechanics, Silent Running. 22 war 9, Nicole McCloud, nicht die unsere Nicole, Don't You Want My Love. 21, Johnny Nash, Rock Me Baby. 20 von 8, David Bowie, Absolute Beginners. Und das ist die 19, The Art of Noise und Duane Eddy. Hier ist Peter Gunn.

Strangers by Night von CC Catch war neu auf der 14. Übrigens auf 16 Aha Train of Thought, 15 von 5 Sheila E. Love Bizarre, 13 Alpha Will Dance With Me, 12 66 Sputnik Love Missile F111 und das ist die 11 neu, auch ein Oldie von Sam Cooke, damals aus der Jeans-Reklame.

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2: Im Studio Alexander, guten Abend. In Bad Rothenfelde hat die Polizei nach einem flüchtenden Motorradfahrer Ermittlungen wegen des Verdachts auf ein verbotenes Kraftfahrzeugrennen aufgenommen. Am Freitagabend wollte eine Streife das Motorrad in der Osnabrücker Straße kontrollieren. Der Fahrer ignorierte die Haltesignale, fuhr durch Bad Rothenfelde weiter und verschwand im Bereich der Salinen. Die Polizei sucht Zeugen. Am 17. Mai wird der VfL Osnabrück offiziell für den Aufstieg gefeiert. Oberbürgermeisterin Katharina Pötter empfängt die Mannschaft ab 11.30 Uhr im Rathaus. Danach feiert das Team mit den Fans auf dem Markt vor dem Rathaus. Die Feier endet am frühen Nachmittag. In Steinfeld ist ein 60-jähriger Mann am Samstagabend stark alkoholisiert mit dem Auto unterwegs gewesen. Ein Atemalkoholtest ergab 3,28 Promille. Die Polizei hat eine Blutprobe veranlasst und den Führerschein beschlagnahmt. Gegen den Mann läuft jetzt ein Strafverfahren. In Wellingholzhausen sind Unbekannte am Freitagabend in ein Einfamilienhaus an der Wessendorfer Straße eingebrochen. Die Täter haben das Haus nach Wertgegenständen durchsucht und sind anschließend geflüchtet. Wie hoch der Schaden ist, steht noch nicht fest. Die Polizei sucht Zeugen. In Mollbergen ist ein 24-jähriger Mann mit seinem Pedelec gegen ein wartendes Auto gefahren. Der Mann war an der Kloppenburger Straße mit dem Smartphone beschäftigt und dadurch abgelenkt. Am Auto entstand ein Schaden von rund 2000 Euro. Gegen den 24-Jährigen ist ein Ordnungswidrigkeitenverfahren eingeleitet worden. Soweit die Radio Osnabrück Regionalnachrichten. 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
2: In Osnabrück-Gartlage werden momentan 17 Grad gemeldet, in Emsteck sind es 16 Grad. Am frühen Abend zieht sich der Himmel in der Region Osnabrück und im Weser-Ems-Gebiet immer mehr zu. Dazu bleibt es mit etwa 15 bis 18 Grad angenehm mild. In der Nacht hält sich die dichte Bewölkung und die Temperaturen gehen auf rund 5 bis 8 Grad zurück.
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4: Vorsicht auf der A2 Hannover Richtung Braunschweig zwischen Lehrte und Lehrte Ost. Dort liegen Fahrzeugteile auf der Fahrbahn. Außerdem wird geblitzt in Wetschen auf der Diepholzer Straße, in Haselünne auf der K270 sowie in Lastrup auf der B213. Gute Fahrt wünscht euch Radio Osnabrück.
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6: Wir sind schon in den Top 10 auf 10. Die Münchner Freiheit 1000 Mal Dune auf 9 von 46. George Michael, A Different Corner.

0: Kind of Magic waren damals auf der Nummer 7 von 17. Übrigens auf der 8 Prince, von 6 Kiss. Und auf der 6 haben wir von 2 die Bengals Manic Monday. Und hier sind die Top 5.
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0: Von 0 auf 5, Samantha Fox, Touch Me, I Want Your Body.
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0: Stefanie von Monaco mit Irresistible und damit sind wir am Ende der heutigen Ausgabe. Wir haben eine neue Nummer 1 aus dem Schimanski-Tatort. Chris Norman, Midnight Lady von 22 auf 1. Das war die Retro-Charge für heute. Ich wünsche noch einen schönen Abend. Wir hören uns wieder nächste Woche Sonntag zu einer neuen Ausgabe. Ich bin der Jost und raus und hier ist Chris Norman, Midnight Lady.
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6: Es ist 18 Uhr.
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7: Ich bin Thomas Bleskin. Kreml-Chef Wladimir Putin hat den seit langem mit ihm befreundeten Altkanzler Gerhard Schröder als Vermittler im Krieg zwischen Russland und der Ukraine ins Spiel gebracht. Obwohl sich die USA um Vermittlung bemüht hätten, könne er sich von europäischer Seite Schröder als Vermittler vorstellen, sagte Putin in Moskau.
8: Putin sagte hier in Moskau, er glaube, dass sich der Krieg in der Ukraine seinem Ende zuneige. Er sei zu Gesprächen bereit. Es gäbe in Europa kluge Menschen, die verstünden, dass eine dauerhafte Konfrontation mit Russland zu nichts führe. Dass nun Putin wieder seinen alten Freund, den früheren Bundeskanzler Gerhard Schröder, als möglichen Vermittler ins Gespräch für Verhandlungen bringt, dürfte Kritik auslösen. Erstens hat Schröder schon bei früheren Vermittlungsversuchen in dem Krieg nichts erreicht und zweitens ist der SPD-Politiker selbst weitgehend isoliert. Ulf Mauder, Moskau.
7: Nach dem vorläufigen Aus der umstrittenen 1.000-Euro-Prämie sucht die schwarz-rote Koalition nach neuen Entlastungen für Bürger. Im Fokus steht nun die geplante Einkommensteuerreform. Vor dem Koalitionsausschuss am Dienstag signalisierten Union und SPD Kompromissbereitschaft. Diskutiert werden unter anderem niedrigere Steuern für kleine und mittlere Einkommen, eine Senkung der Stromsteuer und Entlastungen bei der Pendlerpauschale. Der Sozialverband VdK hat die geplante Teilkrankschreibung für Arbeitnehmer kritisiert. Es werde für die Menschen einen hohen Rechtfertigungsdruck geben, sagte Präsidentin Verena Bentele dem Portal web.de News.
9: Krankgeschriebene Beschäftigte werden sich dann wohl häufiger rechtfertigen müssen, warum sie nicht wenigstens ein bisschen arbeiten können, kritisiert VdK-Chefin Bentele. Sie fordert statt der Diskussion, Bedingungen zu schaffen, unter denen Menschen gesund werden können und gerne zur Arbeit gehen. Den wohl hohen Krankenstand hierzulande hatte auch Kanzler Merz kritisiert. Deshalb soll es künftig die Möglichkeit zur Teilkrankschreibung mit 25, 50 und 75% der Wochenstunden geben, wenn Beschäftigte länger im Job fehlen. Katrin Müller, Nachrichtenredakteur.
7: Die Evakuierung des von einem Hunter-Virus-Ausbruchs betroffenen Kreuzfahrtschiffs Hondius auf Teneriffa läuft nach Angaben der spanischen Behörden reibungslos. Erste Passagiere wurden unter strengen Sicherheitsvorkehrungen ausgeflogen, darunter auch Deutsche. Die Weltgesundheitsorganisation betont, bei dem Erreger handelt es sich ausdrücklich nicht um ein neues Covid. Und zum Fußball, der SC Freiburg hat beim HSV 2:3 verloren.
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10: Guten Abend. Momentan haben wir in Berge 16 Grad, dazu Goldenstedt ebenfalls 16 Grad. Heute Abend ist es bei uns noch dicht bewölkt, dazu bleibt es mit etwa 15 bis 17 Grad recht mild. In den nächsten Stunden bleibt es meist trocken und ruhig. In der Nacht kühlt es dann auf 5 bis 8 Grad ab. Der Radio Osnabrück 3-Tage-Trend. Morgen zeigt sich das Wetter in der Region Osnabrück und im Weser-Ems-Gebiet oft grau und frisch. Ab Mittag sind vereinzelt Schauer möglich. Am Dienstag gibt es wieder mehr Auflockerungen und etwas Sonne. Einzelne Schauer sind aber noch dabei. Zur Wochenmitte bleibt es insgesamt freundlicher, mit trockenen Phasen und ähnlichen Temperaturen.
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10: Hallo liebe Autofahrer, Vorsicht auf der A30 Rheine Richtung Amsterdam zwischen Schüttorf Nord und Nordhorn Bad Bentheim. Dort befindet sich ein angefahrenes Reh. Auf der A1 Bremen Richtung Osnabrück zwischen Kloppenburg und Vechta steht ein defektes Fahrzeug auf dem Standstreifen. Außerdem besteht Gefahr durch ein brennendes Fahrzeug auf dem Standstreifen. Geblitzt wird nur an einer Stelle, auf der Diepholzer Straße in Wetschen. Radio Osnabrück wünscht euch eine gute Fahrt.
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10: Nadine ist mit euch heute Abend unterwegs bei Radio Osnabrück und begleitet euch gut gelaunt durch den Sonntag. Und jetzt für euch Bruce Springsteen mit Im On Fire, danach Doja von The Pussycat Dolls und DJ Ötzi mit Tirol. Auf geht's! 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
1: In Bad Iburg liegen die Temperaturen bei 16 Grad, in Lastrup ebenfalls 16 Grad. Am frühen Abend zieht im Weser-Ems-Gebiet wieder mehr Grau auf. Dazu bleibt es mit etwa 14 bis 16 Grad noch recht mild. In der Nacht bleibt es meist trocken und frisch unter dichter Bewölkung.
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2: Hallo liebe Autofahrer, Vorsicht auf der A30 Rheine Richtung Amsterdam. Zwischen Rheine-Nord und Salzbergen befinden sich Metallteile auf dem rechten Fahrstreifen. Außerdem wurde zwischen Schüttorf-Nord und Nordhorn-Bad Bentheim ein angefahrenes Reh gemeldet. Auf der A31 Leer Richtung Meppen, zwischen Papenburg und Rehde liegen ebenfalls Metallteile auf der Fahrbahn. Es ist nur ein Blitzer gemeldet, auf der Diepholzer Straße in Wetschen. Gute Fahrt wünscht euch Radio Osnabrück.
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2: Nadine wünscht euch einen schönen Sonntagabend. Der beste Musikmix aus 80ern, 90ern und aktuellen Hits bei Radio Osnabrück. Ich wünsche euch viel Spaß.

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1: Ich bin Thomas Bleskin. Die Evakuierung der vom Hantavirus-Ausbruch betroffenen Passagiere der Hondius auf Teneriffa läuft weiter unter strengen Sicherheitsvorkehrungen. Erste Gruppen, darunter 14 spanische Staatsbürger, wurden bereits ausgeflogen und in Madrid in Quarantäne gebracht. Auch deutsche Passagiere werden schrittweise über Eindhoven und Frankfurt sowie im Einzelfall nach Berlin gebracht.
2: In den Niederlanden werden die Deutschen von Spezialteams in Empfang genommen, die sie dann auch auf dem Weg nach Deutschland begleiten. In einem sogenannten Sonderisoliertransport geht es zunächst nach Frankfurt und dann, wenn ärztlich nichts dagegen spricht, weiter in die jeweiligen Bundesländer. Das normale Leben wartet auf die Heimkehrer dort aber noch nicht. Sie müssen sich erst einmal in Quarantäne begeben, denn die Inkubationszeit beim Hantavirus ist relativ lang. Entwarnung kann erst nach Wochen gegeben werden. Thomas Brockt, Berlin.
1: SPD-Außenpolitiker fordern eine Prüfung des Vorschlags, Altkanzler Gerhard Schröder als Vermittler im Ukraine-Krieg einzubinden. Adis Ametovic und Ralf Stegner warnten davor, solche Optionen vorschnell auszuschließen, solange sie zur Beendigung des Krieges beitragen könnten.
3: Putin sagte überraschend, dass er bereit sei, jemanden aus der EU in die Verhandlungen über ein Kriegsende in der Ukraine einzubinden. Aber es müsse jemand sein, der sich nicht mit Abfälligkeiten gegenüber Russland geäußert habe. Dass er sich dabei am liebsten Altkanzler Schröder wünscht, kam bei ihm überraschend direkt und schnell als Vorschlag. Putin kennt den Ex-SPD-Chef lange, vertraut ihm und nennt ihn seinen Freund. Aufhorchen ließ der Kreml-Chef hier in Moskau außerdem, weil er sagte, dass sich der Ukraine-Krieg aus seiner Sicht dem Ende zuneige. Ulf Mauder, Moskau.
1: Trotz diplomatischer Bemühungen ist die Waffenruhe im Irankrieg erneut verletzt worden. Kuwait und die Vereinigten Arabischen Emirate meldeten Angriffe mutmaßlich iranischer Drohnen. Gleichzeitig laufen Gespräche über eine mögliche Friedenslösung weiter. Vermittelt wird unter anderem durch Katar und Pakistan. Russland bot an, angereichertes Uran aus dem Iran einzulagern. Und zum Sportfußball: Der SC Freiburg hat die vorzeitige Europapokalqualifikation am vorletzten Bundesligaspieltag verpasst. Die Breisgauer verloren beim Hamburger SV mit 2:3. Trotz der Niederlage bleibt Freiburg im Rennen um Platz 7 vor dem Saisonfinale gegen RB Leipzig im engen Dreikampf mit Frankfurt und Augsburg.
4: Unser Wetter für Osnabrück und die Weser-Ems-Region.
5: Guten Abend. Momentan liegen die Temperaturen in Osnabrück-Schöllerberg bei 16 Grad, in Haselünne sind es 15 Grad. Heute Abend zieht sich der Himmel immer weiter zu, dabei bleibt es mit 13 bis 16 Grad noch recht mild. In der Nacht hält sich die dichte Bewölkung, Regen ist kaum zu erwarten und im Sendegebiet bleibt es meist ruhig. Der Radio Osnabrück 3-Tage-Trend. Morgen startet mit grauem Wetter, später kommen einzelne Schauer dazu, bei Höchstwerten zwischen 11 und 14 Grad in der Region Osnabrück und im Weser-Ems-Gebiet. Am Dienstag beginnt der Tag teils nass, zwischendurch zeigt sich aber auch mal die Sonne, insgesamt bleibt es wechselhaft. Zur Wochenmitte wird es dann freundlicher mit längeren sonnigen Abschnitten.
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5: Hallo liebe Autofahrer, ruhiger und störungsfreier Verkehr im Sendegebiet. Im Moment gibt es keine Geschwindigkeitskontrollen. Radio Osnabrück wünscht euch eine gute Fahrt.
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5: Im Studio für euch heute Abend Nadine. Ich habe für euch mit dabei Bruce Springsteen mit Im On Fire, Doja von The Pussycat Dolls und DJ Ötzi mit Tirol. Einen schönen Abend mit Radio Osnabrück.

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1: Guten Abend, die aktuellen Wetterwerte. Osnabrück 12 Grad, dazu Lingen 10 Grad. Heute Abend ist es im Weser-Ems-Gebiet meist dicht bewölkt und mit rund 13 bis 15 Grad noch recht mild. In der Nacht bleibt es grau und frisch, morgen startet trüb, später lockert es etwas auf. Am Abend ziehen einzelne Schauer durch, die Höchstwerte liegen dann bei 11 bis 14 Grad.
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2: Hallo liebe Autofahrer. Vorsicht auf der A1 Bremen Richtung Osnabrück. An der Einfahrt Wildeshausen West befinden sich Gegenstände auf der Fahrbahn. In Kloppenburg auf der Kleine Straße wird geblitzt. Gute Fahrt wünscht euch Radio Osnabrück.
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2: Im Studio für euch Nadine, einen schönen guten Abend. Ich begleite euch noch bis Mitternacht auf Radio Osnabrück. Viel Spaß. Und jetzt zurück zur Musik. 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
1: Ich bin Thomas Bleskin. 4 deutsche Passagiere des Hunter-Virus-Kreuzfahrtschiffs Hondius sind von Teneriffa aus auf dem Rückweg nach Deutschland. Sie wurden mit einer niederländischen Maschine zusammen mit weiteren Evakuierten ausgeflogen, alle ohne Symptome. Zuvor waren bereits Sonderflüge mit Spaniern, Franzosen und Kanadiern gestartet, weitere sollen folgen. Die Deutschen werden über Eindhoven nach Deutschland gebracht und dort unter Quarantäne gestellt. Trotz einer geltenden Waffenruhe ist Kuwait von mutmaßlich iranischen Drohnen angegriffen worden. Die Streitkräfte hätten mehrere feindliche Drohnen im eigenen Luftraum entdeckt und darauf reagiert, hieß es aus dem Verteidigungsministerium.
2: Aus dem Iran gab es zunächst keine Bestätigung. Im Krieg zwischen dem Iran und den USA wurden die Golfstaaten immer wieder zum Ziel, weil dort unter anderem wichtige US-Militärstützpunkte und Botschaften liegen. Kuwait und die Emirate wurden besonders stark angegriffen. Die Waffenruhe ist nun fragil. Die USA hatten dem Iran einen Vorschlag zum Ende des Krieges unterbreitet. Eine Antwort aus Teheran steht aber noch aus. In der Absichtserklärung geht es unter anderem um Vereinbarungen zur Zukunft der Straße von Hormuz und um Irans umstrittenes Atomprogramm. Miriam Schmidt, Istanbul.
1: Kreml-Chef Wladimir Putin hat den seit langem mit ihm befreundeten Altkanzler Gerhard Schröder als Vermittler im Krieg zwischen Russland und der Ukraine ins Spiel gebracht. Putin sagte, obwohl sich die USA um Vermittlung bemüht hätten, könne er sich von europäischer Seite Schröder als Vermittler vorstellen.
3: Putin sagte hier in Moskau, er glaube, dass sich der Krieg in der Ukraine seinem Ende zuneige. Er sei zu Gesprächen bereit. Es gäbe in Europa kluge Menschen, die verstünden, dass eine dauerhafte Konfrontation mit Russland zu nichts führe. Dass nun Putin wieder seinen alten Freund, den früheren Bundeskanzler Gerhard Schröder, als möglichen Vermittler ins Gespräch für Verhandlungen bringt, dürfte Kritik auslösen. Erstens hat Schröder schon bei früheren Vermittlungsversuchen in dem Krieg nichts erreicht und zweitens ist der SPD-Politiker selbst weitgehend isoliert. Ulf Mauder, Moskau.
1: FDP-Chef Wolfgang Kubicki drängt auf einen schnellen Neustart seiner Partei. Die Liberalen hätten nur wenig Zeit, verlorenes Vertrauen zurückzugewinnen, sagte der Kandidat für den Parteivorsitz. Bleibe die FDP in Umfragen weiter unter 5%, drohe der politische Bedeutungsverlust.
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4: Guten Abend. Aktuell meldet Haßbergen 14 Grad, dazu Barkum 13 Grad. In den Abendstunden hält sich bei uns meist dichte Bewölkung. Dazu ist es mit rund 12 bis 15 Grad frisch bis mild und weitgehend trocken. In der Nacht bleibt es oft grau, der Wind spielt kaum eine Rolle. Der Radio Osnabrück 3-Tage-Trend. Morgen zeigt sich der Tag in der Region Osnabrück und im Weser-Ems-Gebiet überwiegend trüb. Später kommen stellenweise Regen oder einzelne Schauer dazu. Am Dienstag lockert es wieder auf. Nach einem teils noch feuchten Start ist es freundlicher und mit 11 bis 14 Grad etwas angenehmer. Zur Wochenmitte setzt sich das freundliche Wetter dann weiter durch mit mehr Sonne und insgesamt ruhigem Frühlingswetter.
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4: Hallo liebe Autofahrer, Vorsicht auf der A1 Bremen Richtung Osnabrück. In der Einfahrt Wildeshausen West befinden sich Gegenstände auf der Fahrbahn. Beblitzt wird nur an einer Stelle, in Kloppenburg auf der Kleine Straße. Radio Osnabrück wünscht euch eine gute Fahrt.
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4: Ich bin Nadine, einen schönen guten Abend bei Radio Osnabrück. Einen entspannten Abend wünsche ich euch. Jetzt einfach zurücklehnen und genießen. Und jetzt für euch Bruce Springsteen mit Im on Fire, Don't Ya von The Pussycat Dolls und DJ Ötzi mit Tirol. Viel Spaß!

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1: Osnabrück meldet 14 Grad, in Vechta sind es 12 Grad. Heute Abend ist es im Weser-Ems-Gebiet meist grau. Die Temperaturen liegen zwischen 11 und 14 Grad und es bleibt überwiegend trocken. In der Nacht hält sich die dichte Bewölkung, der Wind bleibt meist schwach. Morgen kann es besonders in den höheren Lagen im Teutoburger Wald zeitweise etwas unbeständiger werden.
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2: Hallo liebe Autofahrer, aktuell liegen uns keine Verkehrsstörungen und keine Blitzer vor.
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2: Die Nadine wünscht euch einen schönen Sonntagabend. Von Kult bis aktuell, alles in einem Mix bei Radio Osnabrück. Ich wünsche euch viel Spaß.

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1: Ich bin Thomas Bleskin. Die Evakuierung der vom Hunter-Virus-Ausbruch betroffenen Passagiere der Hondius auf Teneriffa läuft weiter unter strengen Sicherheitsvorkehrungen. Erste Gruppen, darunter 14 spanische Staatsbürger, wurden bereits ausgeflogen und in Madrid in Quarantäne gebracht. Auch deutsche Passagiere werden schrittweise über Eindhoven und Frankfurt sowie im Einzelfall nach Berlin gebracht.
2: In den Niederlanden werden die Deutschen von Spezialteams in Empfang genommen, die sie dann auch auf dem Weg nach Deutschland begleiten. In einem sogenannten Sonderisoliertransport geht es zunächst nach Frankfurt und dann, wenn ärztlich nichts dagegen spricht, weiter in die jeweiligen Bundesländer. Das normale Leben wartet auf die Heimkehrer dort aber noch nicht. Sie müssen sich erst einmal in Quarantäne begeben, denn die Inkubationszeit beim Hunter-Virus ist relativ lang. Entwarnung kann erst nach Wochen gegeben werden. Thomas Brock, Berlin.
1: SPD-Außenpolitiker fordern eine Prüfung des Vorschlags, Altkanzler Gerhard Schröder als Vermittler im Ukraine-Krieg einzubinden. Ades Ametovic und Ralf Stegner warnten davor, solche Optionen vorschnell auszuschließen, solange sie zur Beendigung des Krieges beitragen könnten.
3: Putin sagte überraschend, dass er bereit sei, jemanden aus der EU in die Verhandlungen über ein Kriegsende in der Ukraine einzubinden. Aber es müsse jemand sein, der sich nicht mit Abfälligkeiten gegenüber Russland geäußert habe. Dass er sich dabei am liebsten Altkanzler Schröder wünscht, kam bei ihm überraschend direkt und schnell als Vorschlag. Putin kennt den Ex-SPD-Chef lange, vertraut ihm und nennt ihn seinen Freund. Aufhorchen ließ der Kreml-Chef hier in Moskau außerdem, weil er sagte, dass sich der Ukraine-Krieg aus seiner Sicht dem Ende zuneige. Ulf Mauder, Moskau.
1: Trotz diplomatischer Bemühungen ist die Waffenruhe im Irankrieg erneut verletzt worden. Kuwait und die Vereinigten Arabischen Emirate meldeten Angriffe mutmaßlich iranischer Drohnen. Gleichzeitig laufen Gespräche über eine mögliche Friedenslösung weiter. Vermittelt wird unter anderem durch Katar und Pakistan. Und zum Fußball. Der erste FC Heidenheim darf weiter auf den Klassenerhalt in der Bundesliga hoffen. Die Mannschaft gewann beim ersten FC Köln mit 3:1 und feierte damit den ersten Auswärtssieg seit fast 6 Monaten. Heidenheim zog damit am FC St. Pauli vorbei auf den vorletzten Tabellenplatz. Der SC Freiburg hatte zuvor die vorzeitige Europapokalqualifikation am vorletzten Bundesligaspieltag verpasst. Die Breisgauer verloren beim HSV mit 2:3.
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4: In Osnabrück-Atter werden aktuell 13 Grad gemessen, in Mollbergen sind es 10 Grad. Heute Abend hält sich bei uns eine dichte Wolkendecke, dazu ist es mit rund 10 bis 13 Grad frisch bis mild. In der Nacht bleibt es meist trocken und ruhig, nur vereinzelt kann es später etwas feucht werden. Der Radio Osnabrück 3-Tage-Trend. Morgen ist es in der Region Osnabrück und im Weser-Ems-Gebiet überwiegend grau, am Nachmittag gibt es stellenweise Schauer, die Höchstwerte liegen bei 11 bis 14 Grad. Am Dienstag lockert es nach einem trüben Start wieder auf und die Sonne zeigt sich häufiger. Zur Wochenmitte bleibt es freundlich und in weiten Teilen unserer Region wird es wieder angenehmer.
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4: Hallo, liebe Autofahrer. Auf der A31 Lingen Richtung Meppen zwischen Geeste und Twist besteht Gefahr durch eine ungesicherte Unfallstelle. Im Moment gibt es keine Geschwindigkeitskontrollen. Radio Osnabrück wünscht euch eine gute Fahrt.
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4: 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Ich bin Nadine, schön, dass ihr dabei seid bei Radio Osnabrück. Einen entspannten Abend wünsche ich euch. Jetzt einfach zurücklehnen und genießen. Und jetzt für euch Bruce Springsteen mit Im On Fire, Don't Cha von The Pussycat Dolls und DJ Ötzi mit Tirol. Viel Spaß!

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1: Derzeit in Brahamsche 11 Grad, dazu Diepholz 10 Grad. Heute Abend ist es im Weser-Ems-Gebiet und in der Region Osnabrück meist bewölkt und mit rund 10 bis 12 Grad frisch. In den frühen Nachtstunden bleibt es überwiegend trocken, nur am Teutoburger Wald und Richtung Wiehengebirge halten sich die Wolken etwas hartnäckiger.
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2: Hallo liebe Autofahrer. Auf der A31 Lingen Richtung Meppen besteht zwischen Geeste und Twist Gefahr durch eine ungesicherte Unfallstelle. Derzeit wird in unserer Region nicht geblitzt. Gute Fahrt wünscht euch Radio Osnabrück.
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2: Die Nadine wünscht euch einen schönen Sonntagabend und viel Spaß.

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1: Ich bin Ursula Winkler. 4 deutsche Passagiere des von einem Hantavirus-Ausbruch betroffenen Kreuzfahrtschiffs sind mit einem Evakuierungsflug in den Niederlanden angekommen. Das von der Kanareninsel Teneriffa kommende Flugzeug mit insgesamt 26 Passagieren und Crewmitgliedern landete in Eindhoven.
2: Mit an Bord auch Niederländer, Belgier und Griechen. Alle Passagiere waren noch einmal untersucht worden, bevor sie das Schiff verlassen durften. Die gute Nachricht, bei niemandem gab es Krankheitssymptome. Trotzdem ist die Odyssee auch für die Deutschen noch nicht ganz vorbei. Von Eindhoven geht es mit einem Spezialtransport nach Frankfurt, danach in die jeweiligen Bundesländer. Dort entscheiden dann die Gesundheitsämter, wie genau die Quarantäne aussieht, die wegen der langen Inkubationszeit beim Hantavirus nötig ist. Thomas Brock, Berlin.
1: Der Vorschlag von Kreml-Chef Putin zu einer möglichen Rolle von Altkanzler Schröder als Vermittler im Ukraine-Krieg stößt in der SPD nicht auf grundsätzliche Ablehnung. Der SPD-Außenpolitiker Stegner sagte dem Spiegel, er begrüße jede Initiative, die den Krieg beenden könnte.
3: Bisher, so sagt Stegner, sei Europa nicht an den Verhandlungen beteiligt und könne keine Vorschläge machen. Wenn das über jemanden wie Schröder gelingen würde, wäre es fahrlässig, das auszuschlagen. Putin hatte bei einer Pressekonferenz gesagt, obwohl sich die USA um Vermittlung bemüht hätten, könne er sich von europäischer Seite den früheren SPD-Chef als Vermittler vorstellen. Die Bundesregierung äußerte sich skeptisch zu dem Vorschlag. Aus Regierungskreisen in Berlin hieß es, er reihe sich ein in eine Serie von Scheinangeboten. Thomas Bleskin, Berlin.
1: Mit einer Gedenkfeier auf dem jüdischen Friedhof Weißensee hat Berlin an die Holocaust-Überlebende Margot Friedländer erinnert. Zum ersten Todestag würdigte Berlins regierender Bürgermeister Wegner die frühere Ehrenbürgerin als außergewöhnliche Persönlichkeit mit einer starken Botschaft gegen das Vergessen. Friedländer war im vergangenen Jahr im Alter von 103 Jahren gestorben. Zum Fußball. Der 1. FC Heidenheim darf weiter auf den Klassenerhalt in der Bundesliga hoffen. Das Team gewann beim 1. FC Köln mit 3:1. Damit zog Heidenheim am FC St. Pauli vorbei auf den vorletzten Tabellenplatz. Der SC Freiburg hatte zuvor die vorzeitige Europapokalqualifikation verpasst. Die Breisgauer verloren beim HSV mit 2:3.
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4: Derzeit in Osnabrück Schinkel 11 Grad, dazu Twist 10 Grad. In den Abendstunden kühlt es bei uns spürbar ab. Dazu ziehen lockere Wolken durch und es bleibt meist trocken bei rund 9 bis 11 Grad. In der Nacht beruhigt sich das Wetter weiter. Stellenweise wird es etwas frischer, besonders in den flacheren Lagen. Der Radio Osnabrück 3-Tage-Trend. Morgen zeigt sich der Tag oft grau und eher frisch. Später sind auch einzelne Schauer möglich, vor allem in der Region Osnabrück und im Weser-Ems-Gebiet. Am Dienstag ist es wieder freundlicher, mit mehr Sonne und nur noch wenigen Schauern. Dazu weht zeitweise ein spürbarer Wind. Zur Wochenmitte gibt es ruhiges Frühlingswetter mit viel Sonne und am Nachmittag meist 13 bis 15 Grad.
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4: Hallo, liebe Autofahrer. Aktuell liegen uns keine Verkehrsstörungen vor. Derzeit liegen uns keine Blitzer oder Abstandsmeldungen vor. Radio Osnabrück wünscht euch eine gute und sichere Fahrt.
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4: Ich bin Nadine, schön, dass ihr dabei seid bei Radio Osnabrück. Einen entspannten Abend wünsche ich euch, jetzt einfach zurücklehnen und genießen. Freut euch auf Im on Fire mit Bruce Springsteen, Don't Cha von The Pussycat Dolls und Tirol mit DJ Ötzi. Viel Spaß!

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1: Derzeit in Bad Rothenfelde 11 Grad, dazu Lingen 9 Grad. Am späten Abend ziehen im Weser-Ems-Gebiet dichtere Wolken durch. Es bleibt frisch bei etwa 9 bis 11 Grad und meist trocken. In der Nacht lockert es stellenweise etwas auf, der Wind bleibt schwach.
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2: Hallo liebe Autofahrer, die Polizei meldet derzeit keine Verkehrsbehinderungen in der Region. Im Sendegebiet gibt's im Moment keine Blitzer und Abstandsmessungen. Radio Osnabrück wünscht euch eine gute und sichere Fahrt.
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2: Die größten Songs von damals bis heute. Nonstop bei Radio Osnabrück. Mein Name ist Nadine. Schön, dass ihr dabei seid. Auf in die nächste Stunde mit der Musik eures Lebens.

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1: Ich bin Ursula Winkler. 4 deutsche Passagiere des von einem Hunter-Virus-Ausbruch betroffenen Kreuzfahrtschiffs sind mit einem Evakuierungsflug in den Niederlanden angekommen. Das von der Kanareninsel Teneriffa kommende Flugzeug mit insgesamt 26 Passagieren und Crewmitgliedern landete in Eindhoven. Neben Niederländern und Deutschen befanden sich auch Belgier und Griechen an Bord, alle ohne Symptome, wie spanische Behörden mitteilten. Jetzt geht es weiter in die Heimatländer.
2: In einem sogenannten Sonderisoliertransport geht es zunächst nach Frankfurt und dann, wenn ärztlich nichts dagegen spricht, weiter in die jeweiligen Bundesländer. Das normale Leben wartet auf die Heimkehrer dort aber noch nicht. Sie müssen sich erst einmal in Quarantäne begeben, denn die Inkubationszeit beim Hantavirus ist relativ lang. Entwarnung kann erst nach Wochen gegeben werden. Thomas Brock, Berlin.
1: Die geplante Beschäftigtenprämie von 1.000 Euro hat der Bundesrat erst einmal gestoppt. Jetzt diskutiert die Politik über andere Möglichkeiten, die Menschen zu entlasten. Berlins regierender Bürgermeister Wegner schlägt eine Senkung der Mehrwertsteuer auf Lebensmittel vor.
3: Grundnahrungsmittel muss sich jeder leisten können, deshalb muss die Mehrwertsteuer darauf deutlich reduziert werden. Solche Sätze hören Sie gerne beim Bundeskongress des Deutschen Gewerkschaftsbundes, auf dem Wegner zur Eröffnung die Forderung aufgestellt hat. Hier forderte er auch noch, die Energiekosten nachhaltig zu senken, für die Industrie, kleinere Unternehmen und auch für uns Verbraucher. Wie er das finanzieren will, sagte Wegner nicht. Die Bundesregierung hatte angekündigt, über weitere Entlastungen zu beraten. Seitdem laufen Diskussionen über mögliche Maßnahmen. Uli Reitinger, Berlin.
1: SPD-Außenpolitiker fordern eine Prüfung des Vorschlags, Altkanzler Schröder als Vermittler im Ukraine-Krieg einzubinden. Unter anderem Ralf Stegner warnte davor, solche Optionen vorschnell auszuschließen, solange sie zur Beendigung des Kriegs beitragen könnten. Zuvor hatte Kreml-Chef Putin Schröder selbst als bevorzugten europäischen Gesprächspartner ins Spiel gebracht. Die Bundesregierung reagierte aber skeptisch und sprach von einem Scheinangebot. Zum Fußball. Im Abendspiel der Bundesliga hat sich Union Berlin bei Mainz 05 mit 3:1 durchgesetzt. Zuvor gewann Heidenheim beim FC Köln ebenfalls mit 3:1 und darf damit weiter auf den Klassenerhalt hoffen. Der SC Freiburg verlor beim HSV mit 2:3.
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4: Guten Abend. Derzeit in Osnabrück Dodesheide 10 Grad, dazu Förden 9 Grad. Über dem Sendegebiet liegt am späten Abend eine dichte Wolkendecke. Dazu ist es mit 8 bis 10 Grad frisch, aber ruhig. In der Nacht bleibt es meist trocken und bedeckt. Morgen zeigt sich der Tag dann oft grau. Ab Mittag kommt stellenweise etwas Regen dazu. Im Radio Osnabrück 3-Tage-Trend für die Region Osnabrück und das Weser-Ems-Gebiet. Morgen überwiegend wolkig bis bedeckt und eher kühl. Am Nachmittag zeitweise nass, bei Höchstwerten um 10 bis 13 Grad. Am Dienstag lockert es häufiger auf, auch wenn es anfangs noch einzelne feuchte Abschnitte gibt. Zur Wochenmitte gibt es dann freundlicheres Wetter mit mehr Sonne und es bleibt insgesamt leicht milder.
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4: Hallo liebe Autofahrer. Auf der A30 Osnabrück Richtung Bad Oeynhausen besteht zwischen Riemsloh und Bruchmühlen Gefahr durch eine ungesicherte Unfallstelle. Geschwindigkeitsmessungen wurden uns aktuell keine gemeldet. Gute Fahrt wünscht euch Radio Osnabrück.
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4: Radio Osnabrück, da wo die Hits zu Hause sind. In den nächsten 60 Minuten freut euch auf Bruce Springsteen mit Im on Fire, Don't Cha von The Pussycat Dolls und DJ Ötzi mit Tirol.

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1: Momentan haben wir in Hagen 9 Grad, dazu Spelle 8 Grad. Am späten Abend ist es bei uns im Weser-Ems-Gebiet und rund um Osnabrück dicht bewölkt und mit 8 bis 10 Grad frisch. Dazu bleibt es meist ruhig. In der Nacht bleibt es überwiegend trocken und trüb.
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2: Hallo, liebe Autofahrer. Auf der A30 Osnabrück Richtung Bad Oeynhausen zwischen Riemsloh und Bruchmühlen besteht Gefahr durch eine ungesicherte Unfallstelle. Auf der A2 Dortmund Richtung Hannover sowie in der Gegenrichtung zwischen Rehren und Lauenau befinden sich 2 tote Tiere auf der Fahrbahn. Derzeit wird in unserer Region nicht geblitzt. Gute Fahrt wünscht euch Radio Osnabrück.
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2: Im Studio für euch heute Abend Nadine. 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
1: Ich bin Ursula Winkler. 4 deutsche Passagiere des von einem Hunter-Virus-Ausbruch betroffenen Kreuzfahrtschiffs sind mit einem Evakuierungsflug in den Niederlanden angekommen. Das von der Kanareninsel Teneriffa kommende Flugzeug mit insgesamt 26 Passagieren und Crewmitgliedern landete in Eindhoven. Neben Niederländern und Deutschen befanden sich auch Belgier und Griechen an Bord. Jetzt geht es weiter in die Heimatländer.
2: Obwohl die Deutschen, wie alle anderen Passagiere auch, keine akuten Krankheitssymptome zeigen, werden sie vom Airport mit einem speziellen Infektionsrettungswagen in einem sogenannten Sonderisoliertransport nach Frankfurt gebracht. Für sie und die anderen Passagiere ist die Sache damit aber noch nicht durchgestanden. Wegen der langen Inkubationszeit werden sie möglicherweise noch wochenlang in Quarantäne bleiben müssen. Ein holländisches Ehepaar und eine deutsche Frau waren auf dem Kreuzfahrtschiff durch das Hunter-Virus gestorben. Uli Reitinger, Nachrichtenredaktion.
1: CSU-Chef Söder sieht für die im Bundesrat gestoppte 1.000-Euro-Prämie zur Entlastung von Beschäftigten keine Zukunft mehr. Er glaube, die sei vom Tisch, sagte der bayerische Ministerpräsident im ARD-Bericht aus Berlin.
3: Eine gut gemeinte Idee, sagt Söder, aber es habe großen Widerstand in der Wirtschaft gegeben, mit der offenbar vorher auch niemand gesprochen habe. Die Prämie war dann im Bundesrat gescheitert, weil die Länder hohe Steuerausfälle befürchteten. Ob die Bundesregierung nun den Vermittlungsausschuss anruft, um doch noch einen Kompromiss zu finden, ist unklar. Am Dienstag ist erst einmal Koalitionsausschuss. Da dürfte das Thema Entlastungen bei Schwarz-Rot ziemlich weit oben stehen. Thomas Brock, Berlin.
1: Reisende nach Italien müssen sich heute auf Einschränkungen im Flugverkehr einstellen. Wegen eines Streiks bei der Flugsicherung und der Fluglinie EasyJet sind zwischen 10 und 18 Uhr zahlreiche Ausfälle und Verspätungen angekündigt. Die italienische Fluggesellschaft ITA teilte mit, dass rund 38% ihrer Flüge gestrichen werden. Die Airlines rufen Passagiere dazu auf, sich vorab online über den Status ihrer Flüge zu informieren. Zum Fußball. Im Abendspiel der Bundesliga hat sich Union Berlin bei Mainz 05 mit 3:1 durchgesetzt. Zuvor gewann Heidenheim in Köln ebenfalls mit 3:1 und darf damit weiter auf den Klassenerhalt hoffen. Der SC Freiburg verlor beim HSV mit 2:3.
4: Unser Wetter für Osnabrück und die Weser-Ems-Region.
5: Aktuell meldet Kettenkamp 8 Grad. Dazu Essen-Oldenburg ebenfalls 8 Grad. Am späten Abend liegt über der Region eine dichte Wolkendecke. Dazu ist es mit 8 bis 10 Grad frisch, aber ruhig. In der Nacht bleibt es meist trocken und bedeckt. Zum Wochenstart zeigt sich der Montag zunächst oft grau. Am Nachmittag wird es dann stellenweise freundlicher. Der Radio Osnabrück 3-Tage-Trend. Morgen ist es im Weser-Ems-Gebiet über weite Strecken verhalten, mit nur zögerlichen Auflockerungen. Und am Abend gibt es stellenweise etwas Regen. Die Höchstwerte liegen bei 10 bis 14 Grad. Am Dienstag zeigt sich das Wetter wieder freundlicher, mit mehr Sonne und nur wenigen dichten Wolken. Zur Wochenmitte setzt sich das ruhige Frühlingswetter bei uns in der Region mit längeren sonnigen Abschnitten fort.
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5: Vorsicht auf der A2 Dortmund Richtung Hannover und in der Gegenrichtung zwischen Rehren und Lauenau. Dort liegen 2 tote Tiere auf der Fahrbahn. Im Sendegebiet gibt es im Moment keine Blitzer und Abstandsmessungen. Radio Osnabrück wünscht euch eine gute und sichere Fahrt.
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0: unser Wetter für Osnabrück und die Weser-Ems-Region.
1: In Nordrup werden 8 Grad gemeldet, in Lehmbruch ebenfalls 8 Grad. Zum Start in diesen Montag bleibt es in der Region noch grau und frisch mit 7 bis 9 Grad. Im Laufe des Tages lockert es auf, am Nachmittag wird es freundlicher und die Temperaturen steigen auf 10 bis 14 Grad.
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1: Geblitzt wird auf der Essener Straße in Barkum und auf dem Meier-Esch in Dinklage. Gute Fahrt wünscht euch Radio Osnabrück.
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1: Ich bin Ursula Winkler. Die vier in die Niederlande ausgeflogenen deutschen Passagiere des von einem Hunter-Virus-Ausbruch betroffenen Kreuzfahrtschiffs sind auf dem Weg nach Frankfurt. Mehrere Rettungswagen brachen am späten Abend vom Flughafen Eindhoven aus Richtung Deutschland auf. Der sogenannte Sonderisoliertransport bringt die Passagiere nach Frankfurt. Von dort werden sie dann zur Quarantäne in die jeweiligen Bundesländer gebracht. An Bord des Schiffs waren nach dem Virusausbruch 3 Menschen gestorben, ein Ehepaar aus den Niederlanden und eine Frau aus Deutschland. Die Bundesregierung reagiert skeptisch auf die jüngsten Äußerungen von Kreml-Chef Putin. Sie reiten sich ein in eine Serie von Scheinangeboten, heißt es aus Regierungskreisen. Putin hatte gesagt, er sei zu direkten Gesprächen mit dem ukrainischen Präsidenten Zelensky bereit. Als Vermittler brachte Putin Altkanzler Schröder ins Gespräch.
2: Putin sagte überraschend, dass er bereit sei, jemanden aus der EU in die Verhandlungen über ein Kriegsende in der Ukraine einzubinden. Aber es müsse jemand sein, der sich nicht mit Abfälligkeiten gegenüber Russland geäußert habe. Dass er sich dabei am liebsten Altkanzler Schröder wünscht, kam bei ihm überraschend direkt und schnell als Vorschlag. Putin kennt den Ex-SPD-Chef lange, vertraut ihm und nennt ihn seinen Freund. Aufhorchen ließ der Kreml-Chef hier in Moskau außerdem, weil er sagte, dass sich der Ukraine-Krieg aus seiner Sicht dem Ende zuneige. Aus Moskau, Ulf Mauder.
1: Der Ärzteverband Marburger Bund fordert strengere Regelungen beim Zugang zu Alkohol. So soll der Verkauf von Schnaps nur noch in lizenzierten, spezialisierten Läden erfolgen.
3: Supermärkte, Tankstellen und Kioske sollten keinen hochprozentigen Alkohol mehr anbieten dürfen, fordert der Marburger Bund. Der Verband begründet das mit den gesundheitlichen Folgen von Alkoholkonsum. Besonders junge Menschen müssten besser geschützt werden. Denn wer früh anfange, Alkohol zu trinken, habe ein höheres Risiko, später abhängig und krank zu werden. Der Marburger Bund unterstützt deshalb auch Pläne des Bundesfamilienministeriums, das sogenannte begleitete Trinken für Jugendliche ab 14 Jahren abzuschaffen. Thomas Brock, Berlin.
1: Zum Fußball. Im Abendspiel der Bundesliga hat sich Union Berlin bei Mainz 05 mit 3:1 durchgesetzt. Zuvor gewann Heidenheim beim FC Köln ebenfalls mit 3:1 und darf damit weiter auf den Klassenerhalt hoffen. Der SC Freiburg verlor beim HSV mit 2:3.
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4: Osnabrück-Hellern meldet 8 Grad, in Lengerich-Emsland sind es 7 Grad. In dieser Nacht bleibt es meist grau und frisch, die Temperaturen liegen zwischen 6 und 8 Grad. Am Morgen ist es oft trüb, später lockert es von Westen her auf und am Nachmittag gibt es auch freundliche Abschnitte. Im Süden am Teutoburger Wald sind noch einzelne Schauer möglich, dazu ist es mit 11 bis 14 Grad nur mäßig mild. Der Radio Osnabrück 3-Tage-Trend für die Region Osnabrück und das Weser-Ems-Gebiet. Morgen ist es teils noch wolkig oder es fällt etwas Regen, später wird es freundlicher. Am Mittwoch zeigt sich das Wetter insgesamt ruhiger und oft sonnig. Auch am Donnerstag bleibt es meist freundlich und trocken bei uns in der Region.
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4: Hallo liebe Autofahrer, aktuell liegen uns keine Verkehrsstörungen vor. Geblitzt wird auf der Essener Straße in Barkum, ein weiterer auf dem Meieresch in Dinklage. Gute Fahrt wünscht euch Radio Osnabrück.
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1: Im Moment in Osnabrück so 1007 Grad, dazu Neunkirchenförden ebenfalls 7 Grad. In der Nacht bleibt es im Weser-Ems-Gebiet dicht bewölkt und frisch mit 7 bis 9 Grad, dazu weht nur schwacher Wind. Am Morgen ist es meist grau, später lockert es von Westen etwas auf. Am Mittag und Nachmittag gibt es vor allem Richtung Osnabrück und Teutoburger Wald einzelne Schauer bei 11 bis 14 Grad. Am Abend beruhigt sich das Wetter wieder etwas.
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1: Hallo liebe Autofahrer, die Polizei meldet derzeit keine Verkehrsbehinderungen in der Region. Auf der Meier-Esch-Straße in Dinklage wird geblitzt. Radio Osnabrück wünscht euch eine gute und sichere Fahrt.
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1: Ich bin Ursula Winkler. Die 4 in die Niederlande ausgeflogenen deutschen Passagiere des von einem Hantavirus-Ausbruch betroffenen Kreuzfahrtschiffs sind auf dem Weg nach Frankfurt. Mehrere Rettungswagen brachen am späten Abend am Flughafen Eindhoven auf. Dorthin waren die deutschen Passagiere zusammen mit weiteren aus den Niederlanden, Belgien und Griechenland von der Insel Teneriffa gebracht worden.
2: Alle Passagiere waren noch einmal untersucht worden, bevor sie das Schiff verlassen durften. Die gute Nachricht, bei niemandem gab es Krankheitssymptome. Trotzdem ist die Odyssee auch für die Deutschen noch nicht ganz vorbei. Von Eindhoven geht es mit einem Spezialtransport nach Frankfurt, danach in die jeweiligen Bundesländer. Dort entscheiden dann die Gesundheitsämter, wie genau die Quarantäne aussieht, die wegen der langen Inkubationszeit beim Hantavirus nötig ist. Thomas Brock, Berlin.
1: Nach dem Veto des Bundesrats sind die Chancen deutlich gesunken, dass die Entlastungsprämie für Arbeitnehmer doch noch kommt. CSU-Chef Söder sieht keine Zukunft mehr für sie. Auch die Ministerpräsidentin von Mecklenburg-Vorpommern, Schwesig, rät der Bundesregierung, besser gleich eine umfassende Einkommensteuerreform anzugehen. Vorgesehen war ursprünglich, dass Arbeitgeber ihren Beschäftigten bis Mitte 2027 freiwillig bis zu 1.000 Euro steuerfrei als Entlastung zahlen können. Morgen dürfte das Thema Entlastungen im Koalitionsausschuss diskutiert werden. Der Vorschlag von Kreml-Chef Putin zu einer möglichen Rolle von Altkanzler Schröder als Vermittler im Ukraine-Krieg stößt in der SPD nicht auf grundsätzliche Ablehnung. Der SPD-Außenpolitiker Stegner sagte dem Spiegel, er begrüße jede Initiative, die den Krieg beenden könnte.
3: Bisher, so sagt Stegner, sei Europa nicht an den Verhandlungen beteiligt und könne keine Vorschläge machen. Wenn das über jemanden wie Schröder gelingen würde, wäre es fahrlässig, das auszuschlagen. Putin hatte bei einer Pressekonferenz gesagt, obwohl sich die USA um Vermittlung bemüht hätten, könne er sich von europäischer Seite den früheren SPD-Chef als Vermittler vorstellen. Die Bundesregierung äußerte sich skeptisch zu dem Vorschlag. Aus Regierungskreisen in Berlin hieß es, er reihe sich ein in eine Serie von Scheinangeboten. Thomas Bleskin, Berlin.
1: Zum Fußball. Im Abendspiel der Bundesliga hat sich Union Berlin bei Mainz 05 mit 3:1 durchgesetzt. Zuvor gewann Heidenheim beim FC Köln ebenfalls mit 3:1 und darf damit weiter auf den Klassenerhalt hoffen. Der SC Freiburg verlor beim HSV mit 2:3.
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4: Derzeit in Fürstenau 7 Grad, dazu Herzlake ebenfalls 7 Grad. In der Nacht bleibt es meist grau und frisch, die Temperaturen liegen zwischen 7 und 9 Grad. Am Morgen gibt es vor allem im Süden und in der Stadt zeitweise Regen. Später lockert es stellenweise auf, bevor am Nachmittag örtlich wieder Schauer durchziehen. Im Drei-Tage-Trend für die Region Osnabrück und das Weser-Ems-Gebiet startet der Dienstag oft noch trüb oder nass. Später gibt es mehr trockene und teils freundliche Abschnitte bei 11 bis 14 Grad. Am Mittwoch zeigt sich das Wetter insgesamt freundlicher, mit Auflockerungen und nur noch einzelnen Schauern. Zum Donnerstag hin setzt sich vielerorts ruhigeres und überwiegend freundliches Maiwetter durch.
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5: Hallo liebe Autofahrer, alles frei auf den Straßen, keine Staus oder Verkehrsbehinderungen. Derzeit liegen uns keine Blitzer oder Abstandsmeldungen vor. Gute Fahrt wünscht euch Radio Osnabrück.
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